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1: Ich bin Moritz Einzel. Ein bewährtes Mittel der Meinungsbildung vor Wahlen ist das TV-Duell. Und am Abend gab es die MDR-Wahlarena für Sachsen-Anhalt. Da haben sich unter anderem CDU-Ministerpräsident Schulze und sein AfD-Herausforderer Siegmund gegenübergestanden. Siegmund sprach angesichts der hohen Umfragewerte für seine Partei von Geschlossenheit.
2: Also ich weiß nicht, wo Herr Merz aktuell in Ihrem Wahlkampf ist. Sie schämen sich ja für Ihren Bundeskanzler. Er wurde ausgeladen, wenn ich das richtig verstehe. Wir arbeiten zusammen in der AfD. Da ist niemand eine Marionette. Wir sind ein Team. Und das ist der ganz große Unterschied in der AfD.
1: Schulze entgegnete, dass Siegmund keine echten Antworten liefere.
3: Er schafft eines, er schafft ein Gefühl. Er sagt, alles ist möglich. Das ist aber eine Aussage, die würde ich nie auf meine Plakate schreiben, weil es ist nicht alles möglich. Man muss realistisch mit den Menschen sprechen.
1: In Sachsen-Anhalt wird am 6. September ein neuer Landtag gewählt. Die geplante Zuckersteuer soll nicht auf zuckerfreie Light- und Zero-Getränke ausgeweitet werden. Das hat Finanzminister Klingbeil gestern klargestellt. Ein entsprechender Vorschlag aus seinem Ministerium sei lediglich ein interner Arbeitsstand gewesen.
4: Aber am Ende treffe ich als Minister die Entscheidung, was ich vorlege. Und ich bin da sehr klar, es wird keine Steuer geben auf nicht zuckerhaltige Getränke.
1: Besteuert werden sollen zuckerhaltige Getränke ab dem kommenden Jahr. Nach einer heftigen Sturzflut werden in Nepal und Tibet hunderte Menschen vermisst, darunter viele Touristen. Die Such- und Rettungsarbeiten laufen. Bisher bestätigt ist, dass mehr als 150 Menschen ums Leben gekommen sind. Videos zeigen, wie Häuser, Straßen und Brücken weggeschwemmt wurden. Eine Eislawine könnte einen Fluss blockiert und so die Flutwelle ausgelöst haben. Nach einer Klage von mehreren US-Bundesstaaten gegen den Facebook-Mutterkonzern Meta haben sich beide Seiten auf einen Vergleich geeinigt. Das Unternehmen zahlt rund 16,7 Milliarden Dollar an die Bundesstaaten. Außerdem wird der Konzern von Mark Zuckerberg dazu verpflichtet, zeitliche Begrenzungen und nächtliche Sperren für Teenager einzuführen.
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1: Es ist leicht bewölkt oder klar. Örtlich breitet sich Nebel aus. Die Temperaturen sinken auf 16 bis 11 Grad. Tagsüber scheint häufig die Sonne bei uns in Bayern. Im Tagesverlauf ziehen einige dünne, hohe Wolken durch. Die Höchstwerte erreichen 27 bis 34 Grad. Am Freitag überquert uns eine Gewitterfront mit kräftigem Westwind.
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5: 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Geblitzt wird gerade in Friedberg am Spielberg. Fehlt noch was? Staus und Blitzer könnt ihr uns gerne per WhatsApp zuschicken an die 0821 50 242 26. Alle Blitzer findet ihr auf radioaugsburg.de.
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1: Es ist leicht bewölkt oder klar. Örtlich breitet sich Nebel aus. Die Temperaturen sinken auf 16 bis 11 Grad. Tagsüber scheint häufig die Sonne bei uns in Bayern. Im Tagesverlauf ziehen einige dünne, hohe Wolken durch. Die Höchstwerte erreichen 27 bis 34 Grad. Am Freitag überquert uns eine Gewitterfront mit kräftigem Westwind.
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2: 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Geblitzt wird gerade in Friedberg am Spielberg. Fehlt noch was? Staus und Blitzer könnt ihr uns gerne per WhatsApp zuschicken an die 0821 50 242 26. Alle Blitzer findet ihr auf radioaugsburg.de.
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1: Ich bin Moritz Einzel. Die Videos, die sich im Internet verbreiten, sehen aus wie aus einem Katastrophenfilm, aber sie sind echt. Eine gigantische Sturzflut, die alles wegreißt, was ihr in den Weg kommt. Häuser, Straßen, Menschen. Nach der Sturzflut in Nepal werden hunderte Menschen vermisst, darunter viele Touristen. Bestätigt sind mehr als 150 Todesopfer. Als Ursache für das Unglück wird eine Eislawine vermutet, die einen Fluss blockiert haben könnte, wodurch dann die Flutwelle ausgelöst wurde. Nach der Kabinettsklausur in Neu-Hardenberg hat Bundesfinanzminister Klingbeil die Regierung dazu aufgerufen, geschlossen zusammenzuarbeiten. In der ARD sagte der SPD-Chef:
2: Ich will persönlich alles dafür tun, damit Deutschland ein starkes Land bleibt. Und dafür trage ich Verantwortung und die will ich wahrnehmen. Und diese Ernsthaftigkeit habe ich jetzt aber auch während der Kabinettsklausur bei allen gespürt.
1: Angesichts des Erstarkens rechtsextremer Kräfte und der Sorge vieler Menschen um ihre Arbeitsplätze müssten die anstehenden Aufgaben entschlossen angegangen und die Ergebnisse gemeinsam kommuniziert werden. Aus einem Tank in der Eisarena in Passau ist Ammoniak ausgetreten. Rund 70 Menschen wurden laut Polizei aus dem angrenzenden Erlebnisbad evakuiert, etwa 50 Besucher und 20 Mitarbeiter. Anwohner wurden gebeten, Türen und Fenster geschlossen zu halten. Das Gas soll aus einem Leck in der Kühlanlage ausgetreten sein, das lange nicht gefunden werden konnte. Am späten Abend hieß es dann, der Einsatz sei beendet, Verletzte gab es wohl nicht. Der frühere Nationalspieler André Rankl soll neuer Eishockey-Bundestrainer werden. Der 40-Jährige folgt nach übereinstimmenden Medienberichten auf Harold Kreis, der nach der enttäuschenden WM im Mai gehen musste. Für Rankl wird es im Seniorenbereich die erste Aufgabe als Cheftrainer.
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1: Es ist leicht bewölkt oder klar. Örtlich breitet sich Nebel aus. Die Temperaturen sinken auf 16 bis 11 Grad. Tagsüber scheint häufig die Sonne bei uns in Bayern. Im Tagesverlauf ziehen einige dünne, hohe Wolken durch. Die Höchstwerte erreichen 27 bis 34 Grad. Am Freitag überquert uns eine Gewitterfront mit kräftigem Westwind.
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3: 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Geblitzt wird gerade in Friedberg am Spielberg. Fehlt noch was? Staus und Blitzer könnt ihr uns gerne per WhatsApp zuschicken an die 0821 50 242 26. Alle Blitzer findet ihr auf radioaugsburg.de.
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1: Es ist leicht bewölkt oder klar. Örtlich breitet sich Nebel aus. Die Temperaturen sinken auf 16 bis 11 Grad. Tagsüber scheint häufig die Sonne bei uns in Bayern. Im Tagesverlauf ziehen einige dünne, hohe Wolken durch. Die Höchstwerte erreichen 27 bis 34 Grad. Am Freitag überquert uns eine Gewitterfront mit kräftigem Westwind.
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2: 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Geblitzt wird gerade in Friedberg am Spielberg. Fehlt noch was? Staus und Blitzer könnt ihr uns gerne per WhatsApp zuschicken. An die 0821 50 242 26. Alle Blitzer findet ihr auf radioaugsburg.de.
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1: Ich bin Moritz Einzel. Eine Passage des Koalitionsvertrags hat im vergangenen Jahr für mächtig gute Laune in der Games-Branche gesorgt. Doch die darin erwähnten Steuererleichterungen hat Finanzminister Klingbeil jetzt auf der Gamescom in Köln nicht zusagen können.
2: Aber es steht im Koalitionsvertrag, wir reden darüber in der Regierung. Und angesichts der schwierigen Haushaltslage sind es trotzdem schwierige Gespräche. Ich kann Ihnen nur sagen, wir wollen etwas hinbekommen, auch gemeinsam mit den Ländern für die Branche.
1: In anderen Staaten wie Frankreich, Irland, Australien, Kanada und Großbritannien wird die Games-Branche bereits steuerlich gefördert. Wahlkampfendspurt in Sachsen-Anhalt. Die AfD kommt laut dem neuen ARD-Deutschland-Trend auf 42% und wäre damit klar stärkste Kraft. Allerdings würde sie der Erhebung zufolge ihr Ziel einer Alleinregierung verfehlen. Spitzenkandidat Siegmund sagte am Abend in der MDR-Wahlarena:
3: Egal wie diese Wahl ausgeht, wir haben ein gespaltenes Land, so oder so. Und das ist schlecht und das möchte ich nicht. Ich möchte, dass wir wieder miteinander zusammendenken, weil wir sind nur ein Volk.
1: CDU-Ministerpräsident Schulze hielt Siegmund vor, keine echten Antworten zu geben.
4: Ich labere nicht nur, ich liefere auch. Ich erzähle nicht nur, sondern ich liefere die Ergebnisse für dieses Land.
1: In Sachsen-Anhalt wird am 6. September ein neuer Landtag gewählt. Ein Abschiebehäftling ist bei einem Transport im Landkreis Bamberg geflohen. Der 26-jährige Marokkaner war in Begleitung von Polizeibeamten bei einem Halt auf einem Parkplatz an der B505 bei Kottmannsdorf sei er weggelaufen. Mehrere Polizeistreifen und ein Hubschrauber suchten nach dem Mann. Die letzten Tickets für die Teilnahme an der Fußball-Champions League sind vergeben. Erstmals seit 15 Jahren ist Fenerbahce Istanbul wieder dabei. Nach einem 1:1 im Hinspiel gewannen die Türken das Playoff-Rückspiel bei Olympique Lyon mit 2:1. Auch Viking Stavanger aus Norwegen, AEK Athen aus Griechenland und Slovan Bratislava aus der Slowakei sind qualifiziert. Die Champions League-Liga-Phase wird heute Abend in Monaco ausgelost.
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1: Tagsüber scheint häufig die Sonne, im Tagesverlauf ziehen einige dünne, hohe Wolken durch. Die Höchstwerte erreichen 27 bis 34 Grad. Am morgigen Freitag überquert uns eine Gewitterfront mit kräftigem Westwind.
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5: 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Geblitzt wird gerade in Friedberg am Spielberg. Fehlt noch was? Staus und Blitzer könnt ihr uns gerne per WhatsApp zuschicken an die 0821 50 242 26. Alle Blitzer findet ihr auf radioaugsburg.de.
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1: Tagsüber scheint häufig die Sonne, im Tagesverlauf ziehen einige dünne, hohe Wolken durch. Die Höchstwerte erreichen 27 bis 34 Grad. Am morgigen Freitag überquert uns eine Gewitterfront mit kräftigem Westwind.
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2: 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Geblitzt wird gerade in Friedberg am Spielberg. Fehlt noch was? Staus und Blitzer könnt ihr uns gerne per WhatsApp zuschicken. An die 0821 50 242 26. Alle Blitzer findet ihr auf radioaugsburg.de.
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1: Ich bin Moritz Einzel. Guten Morgen. Nach der Sturzflut in Nepal ist das ganze Ausmaß der Katastrophe noch nicht abzusehen. Die Zahl der Todesopfer wird derzeit mit rund 160 angegeben. Hunderte Menschen werden noch vermisst. Eine Gletscherlawine, die einen Fluss blockiert hat, könnte die Flutwelle ausgelöst haben. Der Bericht von Dirk Godda.
2: Bilder des nepalesischen Fernsehens und Videos in den sozialen Medien zeigten, wie zahlreiche Häuser und Wasserkraftanlagen zerstört, Brücken weggespült und Dörfer und Straßen überflutet wurden. Auch China meldete Tote und Vermisste im Südwesten Tibets. China entsandte demnach zahlreiche Rettungskräfte mit schwerem Gerät in das Gebiet und rief eine erhöhte Katastrophenwarnstufe aus.
1: Am 6. September ist Landtagswahl in Sachsen-Anhalt und CDU-Ministerpräsident Schulze hat sich nicht festgelegt, ob er danach mit Unterstützung der Linken regieren würde. In der MDR-Wahlarena sagte Schulze, er werde sich niemals von irgendjemandem abhängig machen. Hintergrund sind die schwierigen Mehrheitsverhältnisse. Laut einer ARD-Vorwahlumfrage kommt die AfD auf 42% und die CDU könnte auf Unterstützung der Linken angewiesen sein, wenn sie weiter regieren will. Aus einem Tank in der Eisarena in Passau ist Ammoniak ausgetreten. Rund 70 Menschen wurden laut Polizei aus dem angrenzenden Erlebnisbad evakuiert. Anwohner wurden gebeten, Türen und Fenster geschlossen zu halten. Am späten Abend hieß es dann, der Einsatz sei beendet. Verletzte gab es wohl nicht. Der frühere Nationalspieler André Rankl soll neuer Eishockey-Bundestrainer werden. Der 40-Jährige folgt nach übereinstimmenden Medienberichten auf Harold Kreis, der nach der enttäuschenden WM im Mai gehen musste. Für Rankl wird es im Seniorenbereich die erste Aufgabe als Cheftrainer.
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1: Tagsüber scheint häufig die Sonne, im Tagesverlauf ziehen einige dünne, hohe Wolken durch. Die Höchstwerte erreichen 27 bis 34 Grad. Am morgigen Freitag überquert uns eine Gewitterfront mit kräftigem Westwind.
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3: 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Geblitzt wird gerade in Friedberg am Spielberg. Fehlt noch was? Staus und Blitzer könnt ihr uns gerne per WhatsApp zuschicken. An die 0821 50 242 26. Alle Blitzer findet ihr auf radioaugsburg.de.
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1: Tagsüber scheint häufig die Sonne, im Tagesverlauf ziehen einige dünne, hohe Wolken durch. Die Höchstwerte erreichen 27 bis 34 Grad. Am morgigen Freitag überquert uns eine Gewitterfront mit kräftigem Westwind.
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2: 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Geblitzt wird gerade in Friedberg am Spielberg. Fehlt noch was? Staus und Blitzer könnt ihr uns gerne per WhatsApp zuschicken. An die 0821 50 242 26. 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
1: Ich bin Julia Wasilkow. Guten Morgen. Die Videos, die sich im Internet verbreiten, sehen aus wie aus einem Katastrophenfilm. Sie sind aber echt. Eine gigantische Sturzflut, die alles wegreißt, was ihr in den Weg kommt. Häuser, Straßen, Menschen. Nach der Sturzflut in Nepal werden hunderte Menschen vermisst, darunter viele Touristinnen und Touristen. Bestätigt sind rund 160 Todesopfer. Als Ursache für das Unglück wird eine Eislawine vermutet, die einen Fluss blockiert und dadurch die Flutwelle ausgelöst haben könnte. Sachsen-Anhalts CDU-Ministerpräsident Schulze hat sich nicht festgelegt, ob er nach der Landtagswahl mit Unterstützung der Linken regieren würde. In einer Wahlsendung der ARD sagte Schulze, er werde sich niemals von irgendjemandem abhängig machen. Hintergrund sind die schwierigen Machtverhältnisse. Laut seiner Wahlumfrage kommt die AfD auf 42% und die CDU könnte auf Unterstützung der Linken angewiesen sein, wenn sie weiter regieren will. Große Aufregung in Passau. Ein Tank in der Eisarena hatte ein Leck. Ammoniak trat aus. Moritz Einzel.
2: Etwa 70 Menschen mussten aus dem angrenzenden Erlebnisbad evakuiert werden, teilte die Polizei mit. Anwohner wurden gebeten, Fenster und Türen geschlossen zu halten. Bis zum späten Abend, da war das Leck dann gefunden und der Einsatz beendet. Verletzte gab es wohl keine. Und das Erlebnisbad kann heute wieder regulär öffnen.
1: Die vier Fußball-Bundesligisten in der Champions League erfahren heute Abend ihre Gegner. In Monaco wird die Ligaphase ausgelost. Der FC Bayern, Dortmund, Leipzig und Stuttgart bekommen jeweils 8 Gegner. 4 Heim- und 4 Auswärtsspiele.
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1: Heute gibt's viel Sonne und es wird nochmal richtig warm bei bis zu 34 Grad. Morgen überquert uns dann eine Gewitterfront und es wird richtig windig. Das Wochenende wird dann aber wieder schön mit viel Sonne.
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3: 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Geblitzt wird gerade in Friedberg am Spielberg. Fehlt noch was? Staus und Blitzer könnt ihr uns gerne per WhatsApp zuschicken. An die 0821 50 242 26. Alle Blitzer findet ihr auf radioaugsburg.de.
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5: Schönen guten Morgen. Wir haben es schon Donnerstag. Ja, der Vize-Freitag quasi schon. Das Wochenende steht vor der Tür. Wir haben es 3 Minuten nach 6. Einen schönen Start in den Tag wünsche ich euch.

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Schönen guten Morgen, ihr hört Radio Augsburg. 14 Minuten nach 6 haben wir 16 Grad, messen wir gerade in der Augsburger Innenstadt. Und es wird heute noch richtig heiß, bis zu 30 Grad bekommen wir heute. Die Sonne scheint den ganzen Tag von früh bis spät. Es wird ein richtig schöner Tag. Morgen 25 Grad, da kann es dann aber vor allem am Abend ordentlich gewittern. Und das Wochenende wird richtig schön. 24 bis 26 Grad und viel Sonnenschein. Ja, der Sommer zeigt sich doch noch.

0: 4 Minuten vor 6:30. Schönen guten Morgen.
1: Guten Morgen.
0: Ihr hört Radio Augsburg.
1: Ja, und ich weiß nicht, was es bei euch heute zum Frühstück gibt. Ich weiß, was es bei uns gibt. Es steht auf dem Tisch.
0: Ein Kaffee.
1: Ja, das auch. Und dazu gibt's lecker Lebkuchen.
0: Lebkuchen
1: gibt's nämlich inzwischen, die haben wir gestern gefunden.
0: Spekulatius,
1: genau.
0: Das war auch nicht viel.
1: Und die gibt's heute zum Frühstück bei uns. Und ja, die gibt's auch inzwischen bei uns in Augsburg in den Supermarktregalen. Dazu gleich mehr in der Nachricht um

0: Halb sieben haben wir es. Guten Morgen.
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4: Ich bin Roland Stingel, guten Morgen. Es weihnachtet in unserer Region. Die ersten Lebkuchen haben den Weg in die Augsburger Supermarktregale gefunden. Wir haben uns in Augsburg umgehört. Zu früh oder genau richtig?
5: Ich finde das überhaupt nicht gut, weil es einfach viel zu früh für sowas ist im Jahr und es ist ja überhaupt auch keine Weihnachtszeit.
6: Ich finde das ganz gut, weil dann braucht man nicht alles auf einmal im Dezember essen.
7: Ich komme gerade aus dem Urlaub, war 2 Wochen in Griechenland und kann mir jetzt mit Lebkuchen überhaupt nichts anfangen.
8: Ist irgendwie jetzt nicht so die Freude da, weil jetzt noch Sommer ist.
4: Der frühe Verkaufsstart wird unter anderem damit begründet, dass die Nachfrage so groß ist. Denn auch wenn viele behaupten, dass Dominosteine und Spekulatius bei ihnen frühestens im November auf dem Teller landen, beweisen die Verkaufszahlen was anderes. Vor allem in den ersten Wochen gehen Lebkuchen wie warme Semmeln über den Ladentisch. Manchmal muss man drohen. Die Stadt Gersthofen hat erfolgreich den Platz an der Römerstraße von Autos räumen lassen. Die waren widerrechtlich dort abgestellt. Kai Schwarz von der Stadt Gersthofen.
9: Es waren verschiedene Fahrzeuge, es waren PKWs, es waren kleine Transporter, aber es waren auch Anhänger dabei. Teilweise waren keine Kennzeichen dran, da haben wir die Halter auch nicht ermittelt. Und da die Fahrzeuge jetzt weg sind, besteht da auch kein Grund mehr für.
4: Der Stadt Gersthofen wurde die Situation zu unübersichtlich. Die Fahrzeuge waren teils nicht mehr zugelassen, der Platz kein offizieller Parkplatz. Umweltschäden drohten. In Horgau sollen schon bald Lieferdrohnen warendirekt zu den Kunden bringen. Das Augsburger Startup Newton Dynamics ist nach eigenen Angaben mit

0: die Sonne scheint dann jetzt demnächst, wenn sie mal aufgeht. Ein paar Wolken sind noch am Himmel, die verziehen sich und dann gibt es heute den ganzen Tag Sonne pur bei bis zu 30 Grad. Morgen 25 Grad zum Start vom Plärrer gibt es dann auch ein Gewitter, wie es aussieht. Aber zum Plärrer-Umzug am Samstag sieht's trocken und schön aus. Das Wochenende wird richtig toll.
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0: Um 6:35 und tatsächlich keine Blitzermeldung heute Morgen. Vielleicht habt ihr was gesehen, was ich jetzt hier übersehen habe. Dann ruft gern an oder schickt eine WhatsApp. Die Nummer ins Studio ist die 0821 50 24226.
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0: Morgen geht's los. Der Herbstplärrer startet. Der Plärrer, der gehört ja irgendwie zu Augsburg dazu, wie Baustellen, sanierungsbedürftige alte Gebäude. Ich schweife ab. Der Plärrer ist auf jeden Fall so eine Institution hier, sagt man ja gerne. Aber warum heißt der Plärrer eigentlich Plärrer? Woanders heißt das einfach nur Volksfest. Wir schauen uns das gleich an. Ich bin David Kempin und wünsche euch einen schönen Start in den Donnerstag, in den Vize-Freitag.

0: Morgen geht er los, der Herbstplärrer startet. Schönen guten Morgen, ihr hört Radio Augsburg. Aber woher hat eigentlich das Augsburger Volksfest seinen Namen? Meine Kollegin Sarah Nägele hat sich das mal angeschaut.
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3: Woher hat das größte Volksfest in Bayerisch-Schwaben eigentlich seinen Namen? Der Plärrer war ganz früher Teil der Augsburger Dulden. Schon im Mittelalter gehörten sogenannte Schaustellungen zu den großen Augsburger Jahrmärkten. Gaukler, Schauspieler, Kuriositäten und Raritätenschauen bereicherten damals die üblichen Marktstände, die sich zu der Zeit noch auf der Maximilianstraße befanden. Im Laufe des 19. Jahrhunderts drängten dann mehr und mehr Schausteller auf die Jahrmärkte. Der Platz für die Verkaufsstände wurde knapper und außerdem war der Lärm auch nicht so beliebt, der die Anwohner um den Schlaf brachte. Kurzerhand entschloss man sich dann, das Geplärre von den Verkaufsständen zu trennen und verlegte den Vergnügungsteil vom Stadtzentrum auf den kleinen Exerzierplatz. Und vom Geplärre der Schausteller und Besucher leitete sich dann auch der Name ab. 1880 tauchte in der Neuen Augsburger Zeitung erstmals der Name Plärrer auf, der schnell in den Sprachgebrauch einging. Wie schnell, das sieht man auch daran, dass der berühmte Augsburger Bertolt Brecht, der übrigens ein großer Fan des Volksfestes war, bereits 1917 sein Gedicht Plärrerlied geschrieben hat. Doch erst im Jahr 1976 wurde Plärrer zum offiziellen Namen. Übrigens, im 19. Jahrhundert durfte man noch gar kein Alkohol auf dem Plärrer ausschenken. Das war verboten. Die erste Weinbude wurde 1905 erlaubt. Das erste Bierzelt dann erst ein Vierteljahrhundert später, nämlich 1930, aufgestellt.
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0: 10 vor 7, guten Morgen, ihr hört Radio Augsburg. Aktuell haben wir 16 Grad. In der Augsburger Innenstadt 30 Grad werden es heute noch und die Sonne scheint den ganzen Tag.
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1: Ich bin Roland Stingel. Der Bezirk Schwaben schreibt zum 5. Mal seinen Architekturpreis aus. Gesucht werden herausragende Bauprojekte mit sozial-ökologischem oder zukunftsweisendem architektonischem Ansatz. Bewerben können sich noch bis zum 30. November unter anderem Privatpersonen, Kommunen, Vereine und Unternehmen. Es weihnachtet in unserer Region. Die ersten Lebkuchen haben den Weg in die Augsburger Supermarktregale gefunden. Der frühe Verkaufsstart wird unter anderem damit begründet, dass die Nachfrage so groß ist und frische Lebkuchen weggehen wie warme Semmeln. Und damit zu weiteren Meldungen aus Bayern, Deutschland und der Welt.
2: Ich bin Julia Wasilkow. Guten Morgen. In Nepal und dem benachbarten Tibet werden nach heftigen Sturzfluten hunderte Menschen vermisst. Darunter sind auch viele Touristen. Bisher bestätigt ist der Tod von 160 Menschen. Videos zeigen, wie Häuser, Straßen und Brücken weggeschwemmt werden. Als Ursache für das Unglück wird eine Eis- und Gerölllawine vermutet, ausgelöst durch ein Erdbeben. Wir brauchen eine Altersgrenze bei Social Media. Das sagen nicht Erwachsene. Fast jeder zweite Jugendliche wünscht sich das. Herausgefunden hat das die Techniker Krankenkasse bei einer Umfrage. Ronny Thorau.
3: Die Hälfte der Jugendlichen, die für eine Altersgrenze sind, plädiert im Schnitt für ein Verbot unter 14. Die meisten, über 70%, wollen mit Social Media einfach Spaß haben zum Zeitvertreib. Gut 60% nutzen es, um Kontakt mit Freunden zu halten. Gut 40% holen sich Inspiration für Sport, Reisen oder Essen.
2: Jetzt darf in Köln gespielt werden. Ab heute dürfen hunderttausende Gaming-Fans kommen. Es ist der erste Publikumstag auf der Gamescom. Bis Sonntag wird es laut und bunt in den Messehallen. Mehr als 1600 Aussteller sind dabei. Der frühere Nationalspieler André Rankl soll neuer Eishockey-Bundestrainer werden. Der 40-Jährige folgt nach übereinstimmenden Medienberichten auf Harold Kreis. Er musste nach der enttäuschenden WM im Mai gehen.
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4: 16 Grad sind es heute Morgen in der Augsburger Innenstadt. Die Sonne geht langsam auf, scheint heute ganz kräftig von früh bis spät. Bis zu 30 Grad werden es heute. Jetzt in der Früh braucht man vielleicht noch ein dünnes Jäckchen. Später verschwindet das dann im Rucksack.
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4: 7:03. Schönen guten Morgen auf die Straßen. Wir haben keine Störungsmeldungen vorliegen.
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4: In Augsburg wird am Klinkerberg geblitzt und in Lechhausen in der Blücherstraße. Habt ihr noch was gesehen, dann meldet's gern. Die Nummer ins Studio ist die 0821 50 242 26.
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4: Ich wusste ja gar nicht, Roland, dass wir hier so einen guten Pianisten haben.
1: Ja, stimmt, oder? Ich kann's halt.
4: Ja.
1: Ich kann nur sagen, ich kann's.
4: Hört's euch mal an.
1: Ja, einwandfrei würde ich sagen, oder?
4: Ich glaube, du hättest für Queen Don't Stop Me Now den Klavierpart übernehmen können.
1: Fall.
4: Bei Live Aid hättest du Bohemian Rhapsody auf.
1: Ich werde es noch ein bisschen üben, damit es ein bisschen besser klingt dann in der Stadt hier in Augsburg.
4: Viel Zeit hast du nicht mehr. Heute wird aufgebaut.
1: Die ganzen Klaviere.
4: Ja.
1: Komm, die bunten
4: Play
1: Klaviere.
4: Me Augsburg startet wieder. Wir werfen gleich einen Blick darauf. Wir sind David Kempin.
1: Und Roland Stingel.
4: Guten Morgen.
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0: schönste Klavierspiel, das es gibt. Schönen guten Morgen, ihr hört Radio Augsburg. 13 Minuten nach 7 haben wir es. Klavier, das perfekt passende Thema. Musikalisch wird es in Augsburg ab heute wieder. Auf den Plätzen in der Stadt und in den Stadtteilen laden bunte Klaviere wieder zum Spielen ein. Play Me Augsburg ist zurück. 8 Pianos sind es dieses Mal. Annemarie Zismadia von Augsburg Marketing.
1: Wir haben verschiedene Plätze in der Innenstadt. Wir sind dieses Mal aber auch vermehrt in den Stadtteilen. Es wird wieder eins am Hochablass an der Schwarzen Kiste stehen, aber auch in Pfersee an der Herz-Jesu-Kirche. Das war so ein Wunsch aus dem Stadtteil. In der Innenstadt sind sie zu finden am Ulrichsplatz, am Moritzplatz heuer, ist ganz neu, am Martin-Luther-Platz. Aber wir sind auch in der wunderbaren Steingasse, so mit Blick aufs Rathaus. Und ich glaube, dass das ganz, ganz schön wird dort.
0: Ja, und jedes Jahr ist es dasselbe. Man kann sich da auch nicht auf ein Lieblingsklavier festlegen.
1: Ich finde alle Gestaltungen immer ganz wunderbar. Ich merke, wie engagiert die Teams sind, die sich um die Projekte bemühen. Das merke ich an den Konzepten, die sie einreichen. Und ich sehe das dann auch am fertigen Instrument, mit wie vielen Details und mit wie viel Liebe das gestaltet ist. Es stecken wirklich viele Stunden Arbeit in diesen Projekten. Und ich hoffe, dass sie dann auch auf der Straße beim Spielen ganz viel Freude machen.
0: Bunt und teilweise sogar mit einer tiefen Bedeutung sind die Klaviere. So steht zum Beispiel das Playme CFS Klavier am Moritzplatz und soll auf das chronische Fatigue-Syndrom aufmerksam machen. Playme feiert in diesem Jahr sogar runden Geburtstag. Seit 10 Jahren gehören die bunten Klaviere zu unserem Stadtbild schon dazu. Eckhard Schmölz von Augsburg Marketing.
2: Am Anfang war es einfach eine Idee und irgendwann haben wir dann auch nach ein paar Jahren gedacht, wollen wir noch? Und dann haben die Leute angerufen, weil wir es mal verlegt haben von Frühjahr auf Herbst. Ja, wo sind denn die Klaviere? Und es stimmt ja auch, weil es sind immer neue Klaviere, weil jedes Klavier ein Unikat ist. Es sind inzwischen 95 kleine Bühnen entstanden in den letzten 10 Jahren. In diesem Jahr sind es 8. Immer an anderen Standorten, immer andere Klaviere. Also so, dass es eigentlich immer ein neues Erlebnis ist. Und deswegen glaube auch ich an die nächsten 10 Jahre Playme Augsburg.
0: Ja, dann wollen wir das mal hoffen. Ab heute für fast 3 Wochen stehen die Klaviere in der Innenstadt und in den Stadtteilen. Wo ihr die Klaviere findet und wie die in diesem Jahr aussehen, das könnt ihr alles auf radioaugsburg.de nachlesen.
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0: Und jetzt wäre ich ja natürlich unverschämt, wenn ich hier die ganze Zeit über Klavier rede und nicht einen wunderschönen klavierlastigen Song danach raussuche. Toto, Hold the Line, jetzt bei Radio Augsburg. Schönen guten Morgen.

Schönen guten Morgen, ihr hört Radio Augsburg. 16 Grad sind es heute früh in der Augsburger Innenstadt. 30 Grad werden es, die Sonne scheint. Ja, noch nicht so ganz, ein paar Wolken sind noch am Himmel, aber eigentlich soll es recht wolkenfrei bleiben. Ja, und dann morgen bis zu 25 Grad und am Nachmittag Gewitter.

0: Guten Morgen.
1: Guten Morgen.
0: Ihr hört Radio Augsburg und ihr hört vor allem ein Knistern. Ja. Der Roland wagt es doch tatsächlich.
1: Ich habe den Herz mitgebracht.
0: Oh, dankeschön.
1: Ist doch gib schön, oder? Für dich ein Herz. Nur für dich, aber es hat natürlich einen Grund, warum das ein Herz jetzt ist.
0: Ja. Ist aus Schokolade.
1: Das ist ein Lebkuchen.
0: Jetzt hat auch Roland den Mund voll. Mhm. Das ist ein Lebkuchen. Wir waren gestern beim Einkaufen und haben Lebkuchen gekauft.
1: Gefüllte Lebkuchen mit Aprikosen.
0: Oh, genau. Die liebe ich ja. Und ich habe hier noch Spekulatius.
1: Schmeckt gut. Lebkuchen.
0: Hat eher wie ein Kartoffelchip gekühlt.
1: Auch da bei uns.
0: Oh nein, ich habe aus Mischpult gekühlt.
1: Wegen Minuten in den Nachrichten.
0: Roland ist eklig, das Geschmatze. Bei uns geht's gleich in den Nachrichten um die Lebkuchen und warum die denn jetzt Ende August schon im Supermarkt
1: stehen. Genau, das riecht gut. Guten Morgen.
0: Guten Morgen.

0: Wir haben es 7:30. Guten Morgen.
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4: Guten Morgen. Am Friedberger See hat sich ein tödlicher Badeunfall ereignet. Laut Polizei wurde ein 86-jähriger Mann gestern von anderen Badegästen als vermisst gemeldet. Daraufhin suchten Einsatzkräfte der Wasserwacht und der Feuerwehr nach der vermissten Person. Schließlich konnten sie diese nur noch leblos aus dem Wasser bergen. Noch am Ufer versuchten die Einsatzkräfte, die Person zu reanimieren. Die Maßnahmen blieben jedoch ohne Erfolg. Neben der Wasserwacht und der Feuerwehr waren auch Polizei und Rettungsdienst vor Ort. In Meitingen sorgt eine Rattenplage seit Jahren für Ärger. Laut Augsburger Allgemeinen machen Anwohner die intensive Tierhaltung einer Nachbarin dafür verantwortlich. Die Gemeinde hat bereits mehr als 20 Mal einen Kammerjäger beauftragt. Doch das Problem besteht weiter. Auch Gesundheitsamt und Landratsamt sind eingeschaltet. Die betroffene Anwohnerin weist einen Zusammenhang mit ihrem Grundstück zurück. Die Behörden wollen den Rattenbefall weiter bekämpfen. Es weihnachtet in unserer Region. Die ersten Lebkuchen haben den Weg in die Augsburger Supermarktregale gefunden. Wir haben uns in Augsburg umgehört. Zu früh oder genau richtig?
5: Ich finde das überhaupt nicht gut, weil es einfach viel zu früh für sowas ist im Jahr und es ist ja überhaupt auch keine Weihnachtszeit.
6: Ich finde das ganz gut, weil dann braucht man nicht alles auf einmal im Dezember essen.
7: Ich komme gerade aus dem Urlaub, war 2 Wochen in Griechenland und kann mir jetzt mit Lebkuchen überhaupt nichts anfangen.
8: Ist irgendwie jetzt nicht so die Freude da, weil jetzt noch Sommer ist.
4: Der frühe Verkaufsstart wird unter anderem damit begründet, dass die Nachfrage so groß ist. Denn auch wenn viele behaupten, dass Dominosteine und Spekulatius bei ihnen frühestens im November auf dem Teller landen, beweisen die Verkaufszahlen was anderes. Vor allem in den ersten Wochen gehen Lebkuchen wie warme Semmeln über den Ladentisch. 2 Wochen nach der Sonnenfinsternis gibt es ein weiteres Schauspiel am Himmel zu sehen. Frühaufsteher können morgen ein besonderes Himmelsschauspiel beobachten, eine partielle Mondfinsternis. Auch hier bei uns in Augsburg und Schwaben

0: ist um 6.12 Uhr.
1: Allerdings steht der Mond zu dieser Zeit schon sehr tief über dem Horizont und geht in Augsburg kurz nach 6:30 unter. Deshalb gilt, wer das Spektakel sehen möchte, braucht freie Sicht nach Westen und vor allem einen klaren Himmel. Eine spezielle Schutzbrille ist bei einer Mondfinsternis nicht nötig. 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Wir schauen auf das Wetter für diesen Donnerstag. Es soll ja heute richtig heiß werden, oder?
2: Wir reden die ganze Zeit von Lebkuchen und tatsächlich wird es heute nochmal richtig sommerlich. Bis zu 30 Grad werden es heute. Die Sonne scheint eigentlich den ganzen Tag. Ein paar Wolken soll es am Nachmittag geben, aber nichts Dramatisches. Wir bleiben, wie es mir hier scheint, trocken. Erst morgen soll es wieder regnen, am Nachmittag bei bis zu 25 Grad.
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2: 7:58 Uhr. Guten Morgen auf die Straßen. Alles frei.
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2: In der Hammerschmiede wird geblitzt. Neuburger Straße, Lechhausen-Blücher Straße und in Augsburg am Klinkerberg. Habt ihr noch was gesehen? Dann meldet's gern unter der 0821 50 242 26.
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2: Wir machen gleich einen Ausflug nach Stadtbergen. Dort soll ein neues, großes Einkaufszentrum entstehen. Das klingt ja erstmal nach was Schönem. Wir sprechen gleich darüber. Ich bin David Kempin. Guten Morgen.
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0: 43 Uhr, guten Morgen.
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0: Wir werfen den Blick nach Stadtbergen. Rund um den Marstaller Hof entsteht ja ein neues Einkaufszentrum. Geplant sind ein großer Supermarkt und kleinere Geschäfte für den täglichen Bedarf. Dazu kommt eine Tiefgarage mit 260 Stellplätzen. Einige Stadtberger Händler sorgen sich jetzt allerdings um Konkurrenz. Der Stadtrat hat die Pläne trotzdem einstimmig befürwortet. Und der historische Marstaller Hof, der bleibt erhalten. Dort soll später dann sogar noch ein bisschen Gastronomie einziehen.
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0: Guten Morgen, ihr hört Radio Augsburg, 8:12. Mittlerweile sind es schon 17 Grad in der Augsburger Innenstadt. Heute wird es richtig schön. Die Sonne scheint den ganzen Tag. Bis zu 30 Grad gibt's mal wieder.
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0: Minuten vor 8. Guten Morgen, ihr hört Radio Augsburg. In Deutschland wird ja immer wieder über eine Altersgrenze für TikTok, Instagram und Co. diskutiert. Die wünschen sich aber scheinbar nicht nur die Erwachsenen, sondern auch die Jugendlichen selbst. Wir sprechen gleich darüber in den Nachrichten um 8.
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1: Ich bin Roland Stingel. In Horgau sollen schon bald Lieferdrohnen Waren direkt zu den Kunden bringen. Das Augsburger Startup Newton Dynamics ist nach eigenen Angaben mit den Vorbereitungen fast fertig. Mitte September sollen die ersten Testflüge starten. Bereits in der darauffolgenden Woche könnte der reguläre Betrieb mit den ersten Kundenbestellungen beginnen. In Meitingen sorgt eine Rattenplage seit Jahren für Ärger. Laut Augsburger Allgemeinen machen Anwohner die intensive Tierhaltung einer Nachbarin dafür verantwortlich. Die Gemeinde hat bereits mehr als 20 Mal einen Kammerjäger beauftragt, doch das Problem besteht weiter. Die Anwohnerin weist die Vorwürfe zurück. Und damit zu weiteren Meldungen aus Bayern, Deutschland und der Welt.
2: Ich bin Julia Wasilkow. Guten Morgen. Bei uns in Deutschland wird gerade darüber diskutiert, eine Altersgrenze für TikTok, Instagram und Co. Und die wünschen sich auch Jugendliche selbst. In einer Umfrage der Techniker Krankenkasse ist jeder Zweite für ein Social-Media-Verbot bis 14 Jahre. 8% wünschen sich sogar ein komplettes Nutzungsverbot für Kinder und Jugendliche. Es sind Bilder wie aus einem Katastrophenfilm. In Nepal und dem benachbarten Tibet hat es heftige Sturzfluten gegeben. Fast 200 Tote sind bisher bestätigt. Hunderte Menschen werden vermisst, auch mindestens 8 Deutsche. Johannes Neudecker.
3: Wie es ihnen geht und wo sie sich befinden, ist allerdings völlig unklar. Laut den Behörden in Nepal sind eine ganze Reihe von Nationalitäten unter den Vermissten. Viele Menschen kommen aus Indien, es werden aber auch US-Amerikaner, Briten und Australier vermisst. Das Gebiet ist ja sehr beliebt bei Wanderern, aber auch bei Pilgern, die zu einem heiligen Berg nach Tibet wollen.
2: Aus einem Tank in der Eisarena in Passau ist Ammoniak ausgetreten. Rund 70 Menschen wurden aus dem angrenzenden Erlebnisbad evakuiert. Anwohner wurden gebeten, Türen und Fenster geschlossen zu halten. Am späten Abend hieß es dann, der Polizeieinsatz ist beendet, Verletzte gab es nicht. Die 4 Fußball-Bundesligisten in der Champions League erfahren heute Abend ihre Gegner. In Monaco wird die Ligaphase ausgelost. Der FC Bayern, Dortmund, Leipzig und Stuttgart bekommen jeweils 8 Gegner, 4 Heim- und 4 Auswärtsspiele.
0: 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Und jetzt zum Wetter.
4: 17 Grad sind es, 30 Grad werden es. Die Sonne scheint heute den ganzen Tag recht kräftig. Ein paar Schleierwolken sind heute Morgen noch unterwegs. Ansonsten sieht's gut aus. Morgen auch mit bis zu 25 Grad. Am Abend soll es da aber gewittern.
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4: 3 Minuten nach 8. Guten Morgen auf die Straßen. Alles frei.
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4: Hammerschmiede Neuburger Straße, Lechhausen-Blücher Straße, Augsburg-Klinkerberg und in Göggingen in der Wellenburger Straße. Habt ihr noch was gesehen? Staus und Blitzer dürft ihr uns gerne melden unter der 0821 50 242 26.
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4: Gib her die Lebkuchen, ja. Roland.
1: Nein, das sind meine. Das ist der letzte.
4: Ja, dann nehme ich die Spekulatius.
1: Okay, also ich nehme den letzten Lebkuchen und gut, dass es die jetzt schon zu kaufen gibt. Wir holen Nachschub, würde ich sagen, heute.
4: Unbedingt.
1: Wenn wir in die Stadt gehen, in den Supermarkt. Da haben wir nämlich gestern riesen Paletten gefunden mit Lebkuchen.

0: Spekulatius und allem weihnachtlichen Gepäck.
1: Haben gleich über einen Pfund mitgenommen an Spekulatius.
0: Genau, eine ganze Palette liegt bei uns.
1: Das Ding ist, wir essen das halt auch schon den ganzen Morgen. Mir ist schon langsam ein bisschen schlecht.
0: Und ja, was der Einzelhandelsverband jetzt dazu sagt, dass es jetzt schon so früh Lebkuchen gibt und was die Augsburger denn so zum Lebkuchen sagen, das hört er gleich bei uns in wenigen Minuten.
1: Wir sind David Klimtin
0: und Roland Stingel.
1: Guten ohne Morgen. Lebkuchen.
0: Aber ich esse jetzt einen. Guten Morgen.
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guten Morgen. Ihr hört Radio Augsburg. So manch einer reibt sich da wohl aktuell die Augen. Ja, die ersten Lebkuchen haben den Weg nach Augsburg in die Supermärkte gefunden. Wir konnten auch unsere Finger nicht davon lassen, haben uns tatsächlich auch schon eine Packung mitgenommen. Und mir ist ein bisschen schlecht, weil wir das heute den ganzen Tag schon während der Sendung futtern. Ist das jetzt zu früh oder genau richtig mit den Lebkuchen? Roland Stingel berichtet.

0: Die Süßwarenindustrie ist gerüstet und fängt ja auch in den Sommermonaten schon an mit der Produktion von Weihnachtsleckereien. Und sobald die Sommerferien dann langsam zu Ende gehen, stehen sie auch in den Supermärkten frische Lebkuchen.
1: Ja, sobald sie im Angebot sind, kaufe ich mir immer gerne Lebkuchen, weil ich habe auch eine Lebkuchenvorliebe.
2: Ja, sowieso. Aber die ersten Lebkuchen sind die besten.
3: Das erste Päckle ist echt lecker.
0: Ja, es duftet tatsächlich schon nach Spekulatius und Lebkuchen und das, obwohl Weihnachten doch noch so weit weg ist. Andreas Kärtner vom Schwäbischen Einzelhandelsverband.
4: Wir haben einen gewissen Vorlauf im Handel und wenn man sich das tatsächlich jetzt einmal überlegt, wir sind nach der Urlaubszeit im Jahresendspurt. Das muss man völlig klar sagen. Und von daher ist das für mich immer das Signal, jetzt alles, was in 26 nur erledigt werden muss, muss erledigt werden und zwar schnell, weil das Jahr bald zu Ende ist. Und der Lebkuchen ist der Ansporn und die Belohnung, wenn es gut gelaufen ist.
0: Keine 4 Monate mehr, dann ist wirklich schon Weihnachten. Bedeutet auch, dass wir nach dem Motto nur der frühe Vogel fängt den Wurm uns Gedanken machen sollten um die Weihnachtsgeschenke. In Augsburg liegt da schon Anfang Oktober zum langen verkaufsoffenen Freitag ein bisschen Weihnachten in der Luft.
4: Meistens ist der erste Samstag im Oktober tatsächlich einer der verkaufsstärksten Tage im Jahr.
0: Und da werden auch wohl schon die ersten Weihnachtsgeschenke besorgt. Und wie sieht es da bei unserem Andreas Gärtner vom Schwäbischen Einzelhandelsverband mit den Weihnachtsgeschenken aus?
4: Da geht's mir wie vielen Männern, ich krieg's in der Regel gesagt. Und dann gibt's immer noch eine kleine Überraschung. Und die kleine Überraschung habe ich tatsächlich für heuer schon.
0: Ja, dann sollten wir uns eventuell auch schon mal die ersten Gedanken machen. Und das vielleicht mit dem ersten Glühwein. Und

18 Minuten nach 8. Guten Morgen, ihr hört Radio Augsburg. 18 Grad messen wir gerade in Augsburg. Die Sonne kommt jetzt demnächst wieder raus. Ein paar Wolken gibt's gerade. Bis zu 30 Grad werden's heute.

0: Guten Morgen.
1: Guten Morgen.
0: Ihr hört Radio Augsburg, 8:08. Für uns geht's gleich ins futuristische Horgau.
1: Ja, wir warten darauf, dass die Drohnen da bald aufsteigen und dann auch uns Waren liefern. Wie ist der aktuelle Stand? Wir haben mal nachgefragt. Die Antwort, die hört ihr gleich bei uns in den Nachrichten um 9:30.

0: Wir haben es 8:30. Guten Morgen.
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4: Guten Morgen. In Holgau sollen schon bald Lieferdrohnen Waren direkt zu den Kunden bringen. Das Augsburger Startup Newton Dynamics ist nach eigenen Angaben mit den Vorbereitungen fast fertig. Mitte September sollen die ersten Testflüge starten. Bereits in der darauffolgenden Woche könnte der reguläre Betrieb mit ersten Kundenbestellungen beginnen. Geliefert werden sollen unter anderem Lebensmittel, Medikamente und weitere Waren. Die Drohnen schweben dabei über dem Ziel und lassen die Lieferung an einem Seil ab. Manchmal muss man drohen. Die Stadt Gasthofen hat erfolgreich den Platz an der Römerstraße von Autos räumen lassen. Die waren widerrechtlich dort abgestellt. Kai Schwarz von der Stadt Gasthofen gegenüber Radio Augsburg.
5: Es waren verschiedene Fahrzeuge, es waren PKWs, es waren kleine Transporter, aber es waren auch Anhänger dabei. Teilweise waren keine Kennzeichen dran, da haben wir die Halter auch nicht ermittelt. Und da die Fahrzeuge jetzt weg sind, besteht da auch kein Grund mehr für.
4: Der Stadt wurde die Situation so unübersichtlich. Die Fahrzeuge waren teils nicht mehr zugelassen. Der Platz kein offizieller Parkplatz. Umweltschäden drohten. In 2 Wochen ist es soweit. In Aichach wird die Innenstadt zur mittelalterlichen Erlebniswelt. Die Vorbereitungen laufen auf Hochtouren. Vom 11. bis 13. September laden die mittelalterlichen Markttage zum 10. Mal zu Gauklern Musik, Ritterlagen, Handwerk und historischen Tänzen ein. Höhepunkte sind unter anderem der Kinderumzug am Samstag und der große Festumzug am Sonntag. Tausende von Besuchern werden erwartet. 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Das Wetter verspricht ja heute sommerlich zu werden.
0: Absolut perfekt zu den Lebkuchen, die ja aktuell im Supermarkt stehen. Messen wir jetzt 19 Grad und heute Nachmittag 30 Grad. Die Sonne scheint den ganzen Tag, morgen 25 Grad. Samstag, Sonntag Sonnenschein, Freitag Nachmittag kann es ein bisschen regnen. Aber insgesamt sieht das nach einem guten ersten Plärrerwochenende aus.
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0: 2 Minuten nach 8:30. Guten Morgen auf die Straßen. Alles frei.
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0: In der Hammerschmiede Neuburger Straße, Lechhausen-Blücher Straße, Augsburg-Klinkerberg und Göggingen-Wellenburger Straße. Und da oben haben wir noch einen Schlawiner. Oje, den hätte ich fast übersehen. In Rieblingen, in der Bliensbacher Straße. So, Dolle. Habt ihr noch was gesehen? Staus und Blitzer dürft ihr uns gerne melden unter der 0821 50 242 26.
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0: Wir haben ja heute Morgen schon über Play Me Augsburg gesprochen, früher noch Play Me I'm Yours, ist ja jetzt tatsächlich auch schon etwas länger Teil von unserer Stadt, dass da im Herbst oder früher noch im Frühjahr Klaviere öffentlich herumstehen, die man bespielen kann. Und es ist tatsächlich in diesem Jahr ein Jubiläum. Wir schauen gleich zurück auf die schönsten Geschichten in 10 Jahre Play Me Augsburg. Ich bin David Kempin, guten Morgen.
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0: 42.
1: Schönen guten Morgen.
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1: In Augsburg wird ab heute ein ganz besonderes Jubiläum gefeiert. 10 Jahre gehören die bunten Klaviere im Herbst, früher noch im Frühjahr, zu unserem Stadtbild dazu. Play Me Augsburg wird 10 Jahre alt. Und in 10 Jahren sammeln sich ein paar schöne Geschichten mit diesen öffentlich bespielbaren Klavieren. Eckehard Schmölz von Augsburg Marketing.
3: Also wir hatten bei Play Me ein Klavier, wo sich immer ein Pärchen getroffen hat. Die haben sich vorher nicht gekannt und die haben dann wirklich geheiratet. Und vor lauter Freude drüber hat dann im Jahr darauf die Mutter ein Klavier gestaltet. Das ist so eine Geschichte. Oder ganz aus der Anfangszeit, da kannte das ja noch niemand. Und da haben wir ja zum ersten Mal dann die Klaviere in den öffentlichen Raum gestellt. Und wir haben das brav bei der Polizei gemeldet. Polizeidirektion Mitte, passt auf, da stehen so Klaviere, das ist schon okay. Und eins war auch auf der Bismarckbrücke. Das Blöde ist, das hat zur Polizeidirektion Süd gehört. Also folglich, die wussten nichts davon. Und weil es eben noch nicht bekannt war, haben die dann wirklich gedacht, da hat einer sein Klavier entsorgt im öffentlichen Raum und haben es dann weggemacht. Social Media dann ganz groß, Hilfe, wo ist unser Klavier? Aber es wurde alles aufgeklärt und es stand dann auch danach wieder an seinem richtigen Ort.
1: Zum Glück. Und mittlerweile kennt jeder diese bunten Klaviere in Augsburg und da wird dann auch keins mehr zufällig verschleppt. Ab heute stehen 8 bunte Klaviere wieder im Stadtgebiet und in den Stadtteilen. Alle Infos dazu findet ihr auf radioaugsburg.de.
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0: 13 Minuten vor 9. Guten Morgen. Ihr hört Radio Augsburg. 19 Grad messen wir aktuell. 30 Grad werden es heute. Es wird ein schöner, sonniger Tag.
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0: 8 Minuten vor 9, guten Morgen, ihr hört Radio Augsburg. Die geplante Zuckersteuer, die jetzt ja doch nicht auf zuckerfreie Getränke kommen soll, holla die Waldfee, dass die da noch die Kurve gekriegt haben, die spaltet dennoch die Gemüter. Wir sprechen gleich darüber in den Nachrichten.
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1: Ich bin Roland Stingel. Der Bezirk Schwaben schreibt zum 5. Mal seinen Architekturpreis aus. Gesucht werden herausragende Bauprojekte mit sozial-ökologischem oder zukunftsweisendem architektonischem Ansatz. Bewerben können sich noch bis zum 30. November unter anderem Privatpersonen, Kommunen, Vereine und Unternehmen. Es weihnachtet in unserer Region. Die ersten Lebkuchen haben den Weg in die Augsburger Supermarktregale gefunden. Der frühe Verkaufsstart wird unter anderem damit begründet, dass die Nachfrage so groß ist und frische Lebkuchen weggehen wie warme Semmeln. Und damit zu weiteren Meldungen aus Bayern, Deutschland und der Welt.
2: Ich bin Julia Wasilkow. Guten Morgen. Die geplante Zuckersteuer auf Getränke in Deutschland spaltet die Gemüter. Laut einer Umfrage im Auftrag der Deutschen Presseagentur ist die Hälfte dagegen, die andere dafür. Tine Klimach.
3: Eine Zuckersteuer kommt aber nicht auf Cola Zero und Co. Ein internes Papier aus Klingbeils Finanzministerium hatte für ordentlich Wirbel gesorgt. Darin wurde vorgeschlagen, neben Colas und Limonaden unter anderem auch auf Zero- und Light-Getränke, Biermischgetränke und Haferdrinks eine Steuer zu erheben. Könnte noch mehr Geld in die Klammkassen des Bundes spülen, aber das war nur eine Idee.
2: Nach der Sturzflut in Nepal und Tibet werden nach offiziellen Angaben noch mindestens 1.300 Menschen vermisst. Mindestens 165 Menschen sind ums Leben gekommen. Im Grenzgebiet von Nepal und China hat gestern eine Sturzflut verheerende Schäden angerichtet. Ursache war offenbar ein Gletscherabbruch. Vor allem mit Punkten auf Gegenständen oder in ganzen Räumen ist die Künstlerin Yoi Kusama weltberühmt geworden. Heute ist bekannt geworden, dass die Japanerin im Alter von 97 Jahren gestorben ist. In einer Mitteilung heißt es, Kusama habe ihre letzten Tage in einem Krankenhaus in Tokio verbracht. Zuletzt zog es rund 500.000 Besucherinnen und Besucher in eine ihrer Ausstellungen nach Köln. Bei uns in Deutschland wird gerade darüber diskutiert, eine Altersgrenze für TikTok, Instagram und Co. Und die wünschen sich auch Jugendliche selbst. In einer Umfrage der Techniker Krankenkasse ist jeder Zweite für ein Social-Media-Verbot bis 14 Jahre. 8% wünschen sich sogar ein komplettes Nutzungsverbot für Kinder und Jugendliche.
0: 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Und jetzt zum Wetter.
4: 20 Grad sind es mittlerweile in Augsburg am Herkulesbrunnen, 19 Grad noch in Aichach. Es wird aber noch mal wärmer, 30 Grad bekommen wir heute, dazu ganz viel Sonnenschein. Roland, hast du eine Sonnenbrille dabei?
1: Ja, das auf jeden Fall. Und vor allem
4: Eine Winterjacke.
1: Eine Winterjacke habe ich auch noch an. Und Lebkuchen steht auch am Schreibtisch. Also ja, passt doch perfekt. Und
4: alles ist perfekt Tag. Für den Sommer gerüstet.
0: Ja. 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
4: 9:03, die Straßen sind frei.
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4: Göckingen, Wellenburger Straße, Lechhausen, Blücher Straße, Hammerschmiede, Neuburger Straße, in Augsburg am Klinkerberg und in Rieblingen in der Bliensbacher Straße. Habt ihr noch was gesehen? Da meldet's gern. Die Nummer ins Studio ist die 0821 50 242 26.
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4: Ein super Morgen ist es für uns heute, ja, Roland. Nicht nur futtern wir die ganze Zeit Lebkuchen, wir können auch noch mit unserem musikalischen Talent hier prahlen.
1: Das stimmt. Wir können endlich Musikinstrumente spielen. Wir haben alles mitgebracht, was wir zu Hause gefunden haben. Zum Beispiel ein Klavier steht hier,
4: genau,
1: im Studio.
4: Genau. Der Roland ist ja ein ganz guter Klavierspieler. Ich habe ihn da mal heimlich aufgezeichnet.
1: Einwandfrei.
4: Ich würde dich jetzt den alten Mozart nennen.
1: Ja, quasi. Ich würde sagen, du packst deine Flöte aus und flötest noch ein bisschen
4: genau,
1: aus.
4: Genau, machen wir ein Duett einfach.
1: Ja, genau, das machen wir.
4: Also traumhaft.
1: Schön.
4: Ja,
1: also ich glaube,
4: machen wir gemeinsam dann irgendwie eine Band auf.
1: Das perfekte Duo.
4: Ja. Dick und doof.
1: Ja, nicht die perfekte Welle, sondern das perfekte Du sind wir.
4: So, ja, aber heute geht es ja eigentlich nicht um Flöten, sondern
1: um die Klaviere, die ab heute in der Augsburger Innenstadt wieder stehen, richtig bunt sind sie. Die klingen natürlich ein bisschen besser als wir spielen, fast ein bisschen besser.
4: Ja, die meisten können ja tatsächlich spielen, die sich da
1: und ja, wie heißt das nochmal? Das heißt dann nicht mehr Play Me I'm Yours, sondern
4: Play Me Augsburg, Play Me das Augsburg. Ist ja der neue Name. Und die feiern 10-Jähriges.
1: Genau.
4: Wir schauen gleich mal an, wo dieses Jahr die Klaviere stehen.
1: Ich freue mich.
4: Ja, gleich in wenigen Minuten. Wir sind David Kempin
1: und Roland Stingel.
4: Guten Morgen.
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0: 13 Minuten nach 9. Guten Morgen, ihr hört Radio Augsburg. Musikalisch wird es in Augsburg ab heute wieder auf den Plätzen in der Stadt und in den Stadtteilen laden bunte Klaviere wieder zum Spielen ein. Play Me Augsburg ist zurück. 8 Pianos sind es dieses Mal. Annemarie Cismadia von Augsburg Marketing.
1: Wir haben verschiedene Plätze in der Innenstadt. Wir sind dieses Mal aber auch vermehrt in den Stadtteilen. Es wird wieder eins am Hochablass an der Schwarzen Kiste stehen, aber auch in Pfersee an der Herz-Jesu-Kirche. Das war so ein Wunsch aus dem Stadtteil. In der Innenstadt sind sie zu finden am Ulrichsplatz, am Moritzplatz heuer, ist ganz neu, am Martin-Luther-Platz, aber wir sind auch in der wunderbaren Steingasse, so mit Blick aufs Rathaus, und ich glaube, dass das ganz, ganz schön wird dort.
0: Das glaube ich auch. Und wie in jedem Jahr kann man sich da nicht auf ein Lieblingsklavier festlegen, aber natürlich stelle ich immer die Frage.
1: Ich finde alle Gestaltungen immer ganz wunderbar. Ich merke, wie engagiert die Teams sind, die sich um die Projekte bemühen. Das merke ich an den Konzepten, die sie einreichen, und ich sehe das dann auch am fertigen Instrument, mit wie vielen Details und mit wie viel Liebe das gestaltet ist. Es stecken wirklich viele Stunden Arbeit in diesen Projekten, und ich hoffe, dass sie dann auch auf der Straße beim Spielen ganz viel Freude machen.
0: Bunt und teilweise sogar mit einer tieferen Bedeutung sind die Klaviere. So steht zum Beispiel das Play Me CFS Klavier am Moritzplatz und soll auf das chronische Fatigue-Syndrom aufmerksam machen. Play Me feiert in diesem Jahr sogar runden Geburtstag. Seit 10 Jahren gehören die bunten Klaviere zum Stadtbild dazu. Eckhard Schmelz von Augsburg Marketing.
2: Am Anfang war es einfach eine Idee, und irgendwann haben wir dann auch nach ein paar Jahren gedacht, wollen wir noch? Und dann haben die Leute angerufen, weil wir es mal verlegt haben von Frühjahr auf Herbst. Ja, wo sind denn die Klaviere? Und es stimmt ja auch, weil es sind immer neue Klaviere, weil jedes Klavier ein Unikat ist. Es sind inzwischen 95 kleine Bühnen entstanden in den letzten 10 Jahren. In diesem Jahr sind es 8. Immer an anderen Standorten, immer andere Klaviere. Also so, dass es eigentlich immer ein neues Erlebnis ist. Und deswegen glaube auch ich an die nächsten 10 Jahre Play Me Augsburg.
0: Da glauben wir auch dran. Ab heute für fast 3 Wochen stehen die Klaviere in der Innenstadt und in den Stadtteilen. Wo ihr die Klaviere findet und wie die in diesem Jahr aussehen, das könnt ihr auf radioaugsburg.de nachlesen.
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0: Jetzt habe ich wieder einen Song rausgesucht, der wenigstens ein bisschen Klavierspiel hat, und ich glaube sogar, dass der genug Klavierspiel hat. Queen mit Don't Stop Me Now.

9.21 Uhr, guten Morgen. Ihr hört Radio Augsburg. 20 Grad sind es heute Morgen, 30 Grad werden es heute Mittag. Es bleibt schön sonnig bei uns in Augsburg und der Region. Morgen Nachmittag kann es ein kleines Gewitter geben, ansonsten bleibt es die nächsten Tage trocken. Morgen 25, Samstag 24, Sonntag 26 Grad. Der Sommer zeigt sich zum ersten Plärrerwochenende nochmal von seiner schönen Seite.

0: 4 Minuten vor 9:30. Guten Morgen.
1: Guten Morgen.
0: Ihr hört Radio Augsburg.
1: Ja, und bei uns geht's gleich um eine
0: Naturschauspiel.
1: Ja,
0: dunkel wird's heute Nacht, könnte man sagen.
1: Es ist auf jeden Fall dunkel heute Nacht, aber es könnte auch hell werden, aber dann wieder dunkel werden in der Früh. Wir müssen rausschauen. Es ist nämlich Mondfinsternis. So.
0: Ja, das haben wir,
1: reinhören. Mondfinsternis ist morgen früh um 4.30 Uhr, glaube ich, geht's los. Und wenn wir Glück haben, sehen wir da auch ein bisschen was davon oder beziehungsweise nichts, was eben dunkel ist.
0: Ja, ich habe das schon mal erlebt und dann habe ich mich echt gewundert, wo jetzt eigentlich der Mond hin ist.
1: Wo ist er denn hin? Ja, mehr dazu bei uns auch gleich in den Nachrichten. Wir haben beim Planetarium hier in Augsburg mal nachgefragt.

0: Halb zehn haben wir es. Guten Morgen.
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0: Heute Morgen mit Roland Stingel.
4: Guten Morgen. Am Friedberger See hat sich ein tödlicher Badeunfall ereignet. Laut Polizei wurde ein 86-jähriger Mann gestern von anderen Badegästen als vermisst gemeldet. Daraufhin suchten Einsatzkräfte der Wasserwacht und der Feuerwehr nach der vermissten Person. Schließlich konnten sie diese nur noch leblos aus dem Wasser bergen. Noch am Ufer versuchten die Einsatzkräfte, die Person zu reanimieren. Die Maßnahmen blieben jedoch ohne Erfolg. Neben der Wasserwacht und der Feuerwehr waren auch Polizei und Rettungsdienst vor Ort. In Meitingen sorgt eine Rattenplage seit Jahren für Ärger. Laut Augsburger Allgemeinen machen Anwohner die intensive Tierhaltung einer Nachbarin dafür verantwortlich. Die Gemeinde hat bereits mehr als 20 Mal einen Kammerjäger beauftragt. Doch das Problem besteht weiter. Auch Gesundheitsamt und Landratsamt sind eingeschaltet. Die betroffene Anwohnerin weist einen Zusammenhang mit ihrem Grundstück zurück. Die Behörden wollen den Rattenbefall weiter bekämpfen. Es weihnachtet in unserer Region. Die ersten Lebkuchen haben den Weg in die Augsburger Supermarktregale gefunden. Wir haben uns in Augsburg umgehört. Zu früh oder genau richtig?
5: Ich finde das überhaupt nicht gut, weil es einfach viel zu früh für sowas ist im Jahr und es ist ja überhaupt auch keine Weihnachtszeit.
6: Ich finde das ganz gut, weil dann braucht man nicht alles auf einmal im Dezember essen.
7: Ich komme gerade aus dem Urlaub, war 2 Wochen in Griechenland und kann mir jetzt mit Lebkuchen überhaupt nichts anfangen.
8: Ist irgendwie jetzt nicht so die Freude da, weil jetzt noch Sommer ist.
4: Der frühe Verkaufsstart wird unter anderem damit begründet, dass die Nachfrage so groß ist. Denn auch wenn viele behaupten, dass Dominosteine und Spekulatius bei ihnen frühestens im November auf dem Teller landen, beweisen die Verkaufszahlen was anderes. Vor allem in den ersten Wochen gehen Lebkuchen wie warme Semmeln über den Ladentisch. 2 Wochen nach der Sonnenfinsternis gibt es ein weiteres Schauspiel am Himmel zu sehen. Frühaufsteher können morgen ein besonderes Himmelsschauspiel beobachten, eine partielle Mondfinsternis. Auch hier bei uns in Augsburg und Schwaben ist sie zu sehen. Markus Stieblei vom Augsburger Planetarium.
9: Was da jetzt passiert, ist am Freitag so gegen 3:30 morgens wandert der Mond langsam in den Erdschatten hinein. Das heißt, die Erde wirft durch die Sonnenbestrahlung von der anderen Seite einen Schatten ins Weltall und der Mond läuft sozusagen durch diesen Erdschatten durch. Gegen 4:30 sieht man zum ersten Mal was. Da wird sozusagen vom Mond ein Stückchen abgeknabbert. Da wird es also dunkel auf der Seite des Mondes, wo der Erdschatten hinfällt. Und die maximale Verdunkelung des Mondes ist um 6.12 Uhr.
4: Allerdings steht der Mond zu dieser Zeit schon sehr tief über dem Horizont und geht in Augsburg kurz nach 6:30 unter. Deshalb gilt, wer das Spektakel sehen möchte, braucht freie Sicht nach Westen und vor allem einen klaren Himmel. Eine spezielle Schutzbrille ist bei einer Mondfinsternis nicht nötig. 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Wir schauen auf das Wetter für diesen Donnerstag. Es soll ja heute richtig heiß werden, oder?
0: Genau, danke dir, Roland. 20 Grad sind es, 30 Grad werden. So heiß war es jetzt tatsächlich schon länger nicht mehr. Jetzt können wir den Ventilator aus dem Keller wieder auspacken. Das Wochenende über wird es jetzt aber auch wieder nicht so heiß. Also da haben wir Temperaturen zwischen 24 und 26 Grad. Gewittern soll morgen Nachmittag, Abend. Ansonsten sollten wir eigentlich trocken bleiben.
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0: verstanden habt, was ich hoffentlich aussprechen kann, dann meldet's gern unter der 0821 50 242 26.
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0: Also ich kannte früher den Begriff Plärrer nicht. Ich bin ja, shame on me, kein gebürtiger Augsburger. Für mich war es immer das Volksfest. Und dann habe ich überlegt, was ist denn ein Plärrer? Und woher kommt eigentlich dieses Wort Plärrer? Und genau damit beschäftigen wir uns gleich. Wir stellen uns gleich die Frage, warum heißt der Plärrer Plärrer? Ich bin David Kempin, guten Morgen.
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0: 9.43 Uhr, guten Morgen, ihr hört Radio Augsburg. Am Freitag geht's wieder los, der Herbstplärrer startet. Aber woher hat das Augsburger Volksfest eigentlich seinen Namen? Meine Kollegin Sarah Nägele hat sich das angeschaut.
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3: Woher hat das größte Volksfest in Bayerisch-Schwaben eigentlich seinen Namen? Der Plärrer war ganz früher Teil der Augsburger Dulten. Schon im Mittelalter gehörten sogenannte Schaustellungen zu den großen Augsburger Jahrmärkten. Gaukler, Schauspieler, Kuriositäten und Raritätenschauen bereicherten damals die üblichen Marktstände, die sich zu der Zeit noch auf der Maximilianstraße befanden. Im Laufe des 19. Jahrhunderts drängten dann mehr und mehr Schausteller auf die Jahrmärkte. Der Platz für die Verkaufsstände wurde knapper und außerdem war der Lärm auch nicht so beliebt, der die Anwohner um den Schlaf brachte. Kurzerhand entschloss man sich dann, das Geplärre von den Verkaufsständen zu trennen und verlegte den Vergnügungsteil vom Stadtzentrum auf den kleinen Exerzierplatz. Und vom Geplärre der Schausteller und Besucher leitete sich dann auch der Name ab. 1880 tauchte in der Neuen Augsburger Zeitung erstmals der Name Plärrer auf, der schnell in den Sprachgebrauch einging. Wie schnell, das sieht man auch daran, dass der berühmte Augsburger Bertolt Brecht, der übrigens ein großer Fan des Volksfestes war, bereits 1917 sein Gedicht Plärrerlied geschrieben hat. Doch erst im Jahr 1976 wurde Plärrer zum offiziellen Namen. Übrigens, im 19. Jahrhundert durfte man noch gar kein Alkohol auf dem Plärrer ausschenken. Das war verboten. Die erste Weinbude wurde 1905 erlaubt. Das erste Bierzelt dann erst ein Vierteljahrhundert später, nämlich 1930, aufgestellt.
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0: 8 Minuten vor 10. Guten Morgen, ihr hört Radio Augsburg. Die Löhne steigen in Deutschland schneller und stärker als die Verbraucherpreise. Das geht zumindest vom Statistischen Bundesamt hervor. Wir sprechen gleich darüber in den Nachrichten um 10.
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1: Ich bin Roland Stingel. In Horgau sollen schon bald Lieferdrohnen Waren direkt zu den Kunden bringen. Das Augsburger Startup Newton Dynamics ist nach eigenen Angaben mit den Vorbereitungen fast fertig. Mitte September sollen die ersten Testflüge starten. Bereits in der darauffolgenden Woche könnte der reguläre Betrieb mit ersten Kundenbestellungen beginnen. In Meitingen sorgt eine Rattenplage seit Jahren für Ärger. Laut Augsburger Allgemeinen machen Anwohner die intensive Tierhaltung einer Nachbarin dafür verantwortlich. Die Gemeinde hat bereits mehr als 20 Mal einen Kammerjäger beauftragt, doch das Problem besteht weiter. Die Anwohnerin weist die Vorwürfe zurück. Und damit zu weiteren Meldungen aus Bayern, Deutschland und der Welt.
2: Ich bin Julia Wasilkow. Die Hitzewellen in diesem Sommer haben zahlreiche negative Folgen und eine davon teilt das Robert-Koch-Institut regelmäßig mit. So starben Schätzungen zufolge bis Mitte August fast 16.000 Menschen in Deutschland. Die Fachleute weisen darauf hin, dass meist ein Zusammenhang mit Vorerkrankungen bestand. Ein Großteil der Hitzeopfer wurde im Juni gezählt. Wir brauchen eine Altersgrenze bei Social Media. Das sagen nicht Erwachsene, fast jeder zweite Jugendliche wünscht sich das. Herausgefunden hat das die Techniker Krankenkasse bei einer Umfrage. Ronny Thorau.
3: Die Hälfte der Jugendlichen, die für eine Altersgrenze sind, plädiert im Schnitt für ein Verbot unter 14. Die meisten, über 70%, wollen mit Social Media einfach Spaß haben zum Zeitvertreib. Gut 60% nutzen es, um Kontakt mit Freunden zu halten. Gut 40% holen sich Inspiration für Sport, Reisen oder Essen.
2: Insgesamt steigen in Deutschland die Löhne stärker als die Verbraucherpreise. Im zweiten Quartal des Jahres hatten Arbeitnehmerinnen und Arbeitnehmer 1,5% mehr zur Verfügung. Diesen Durchschnittswert meldet das Statistische Bundesamt. Tarifabschlüsse ließen die Löhne vor allem steigen in der Land- und Forstwirtschaft, Energieversorgung sowie in der Finanz- und Versicherungsbranche. Mehr als 1.300 Menschen werden nach den verheerenden Sturzfluten in Nepal und Tibet vermisst. Bisher melden die Behörden mehr als 160 Tote. Mehrere Fernstraßen sind durch die Schlammlawine blockiert. Viele Brücken wurden durch die gewaltigen Sturzfluten weggespült. Die Unglücksregion ist sehr beliebt bei Touristen.
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4: Und die Temperaturen, die gehen heute hoch bis auf 30 Grad. Dazu gibt es einen Sonnenwolkenmix und es bleibt trocken in Augsburg und der Region. In der Nacht fallen die Temperaturen bis auf 17 Grad. Morgen, da werden es dann nur noch 25 Grad. Dazu scheint am Vormittag die Sonne. Am Nachmittag können Regen und Gewitter aufziehen.
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5: 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Geblitzt wird gerade in Augsburg in der Wellenburger Straße und in Augsburg in der Neuburger Straße. Fehlt noch was? Staus und Blitzer könnt ihr uns gerne per WhatsApp zuschicken an die 0821 50 242 26. Alle Blitzer findet ihr auf radioaugsburg.de.
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4: Kaum geht der Hochsommer zu Ende, stehen sie im Regal. Die Lebkuchen. Ist das okay? Heißt das, der Sommer ist jetzt um und die Weihnachtszeit beginnt? Wir haben uns umgehört. Ich bin Veronika Götz und gleich mehr zu Spekulatius, Lebkuchen und Co. Man glaubt es kaum.

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Am Donnerstag. So manch einer reibt sich da wohl aktuell die Augen. Die ersten Lebkuchen haben den Weg nach Augsburg in die Supermärkte gefunden. Wir konnten auch unsere Finger davon nicht lassen und haben uns doch tatsächlich eine Packung mitgenommen. Zu früh, genau richtig, Roland Stingel berichtet.

0: Die Süßwarenindustrie ist gerüstet und fängt ja auch in den Sommermonaten schon an mit der Produktion von Weihnachtsleckereien. Und sobald die Sommerferien dann langsam zu Ende gehen, stehen sie auch in den Supermärkten frische Lebkuchen.
1: Also sobald sie im Angebot sind, kaufe ich mir immer gerne Lebkuchen, weil ich habe auch eine Lebkuchenvorliebe.
2: Ja, so sowieso. Aber die ersten Lebkuchen sind die besten.
3: Das erste Päckle ist echt lecker.
0: Ja, es duftet tatsächlich schon nach Spekulatius und Lebkuchen und das, obwohl Weihnachten doch noch so weit weg ist. Andreas Kärtner vom Schwäbischen Einzelhandelsverband.
4: Wir haben einen gewissen Vorlauf im Handel und wenn man sich das tatsächlich jetzt einmal überlegt, wir sind nach der Urlaubszeit im Jahresendspurt. Das muss man völlig klar sagen. Und von daher ist das für mich immer das Signal, jetzt alles, was in 26 nur erledigt werden muss, muss erledigt werden und zwar schnell, weil das Jahr bald zu Ende ist. Und der Lebkuchen ist der Ansporn und die Belohnung, wenn es gut gelaufen ist.
0: Keine 4 Monate mehr, dann ist wirklich schon Weihnachten. Bedeutet auch, dass wir nach dem Motto nur der frühe Vogel fängt den Wurm uns Gedanken machen sollten um die Weihnachtsgeschenke. In Augsburg liegt da schon Anfang Oktober zum langen verkaufsoffenen Freitag ein bisschen Weihnachten in der Luft.
4: Meistens ist der erste Samstag im Oktober tatsächlich einer der verkaufsstärksten Tage im Jahr.
0: Und da werden auch wohl schon die ersten Weihnachtsgeschenke besorgt. Und wie sieht es da bei unserem Andreas Gärtner vom Schwäbischen Einzelhandelsverband mit den Weihnachtsgeschenken aus?
4: Da geht's mal wie vielen Männern, ich krieg's in der Regel gesagt. Und dann gibt's immer noch eine kleine Überraschung. Und die kleine Überraschung habe ich tatsächlich für heuer schon.
0: Ja, dann sollten wir uns eventuell auch schon mal die ersten Gedanken machen und das vielleicht mit dem ersten Glühwein

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0: So klingt Radio Augsburg am Donnerstag und gleich ist es halb und da kommt wieder Roland Stingel und der hat die Lokalnachrichten im Gepäck.
1: In Aichach finden in gut zwei Wochen die mittelalterlichen Markttage statt und die Vorbereitungen, die laufen auf Hochtouren. Dazu gleich mehr bei uns in den Nachrichten um halb.

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1: Ich bin Roland Stingel. Gegen die geplanten Zugstreichungen zwischen Augsburg und München formiert sich Widerstand. Die Fraktion der Freien Wähler im Augsburger Stadtrat fordert von der Stadt, sich für den Erhalt der Regionalverbindungen einzusetzen. Ab 2028 sollen täglich 12 Regionalzüge wegfallen. In den Stoßzeiten könnten dann nur noch 2 pro Stunde fahren. Pendler aus der Region warnen bereits jetzt vor überfüllten Zügen und Problemen am Abend. Die Freien Wähler befürchten deshalb mehr Belastung für Pendler und Straßenverkehr. Die Fraktion will nun wissen, welche konkreten Maßnahmen die Stadt plant und welche Gespräche mit der Bahn und dem Freistaat geführt werden. Die Stadt Gersthofen hat erfolgreich den Platz an der Römerstraße geräumt. Kai Schwarz von der Stadt Gersthofen gegenüber Radio Augsburg.
2: Wir haben ein Grundstück an der Römerstraße, in dem ganz viele Fahrzeuge geparkt wurden, auch welche, die keine Kennzeichen mehr hatten. Darum haben wir den Aufruf gemacht, weil wir die Fahrzeuge da nicht stehen haben. Wir wollten, dass diese bis zum Stichtag 24. August weggefahren werden sollen. Und es sind alle Fahrzeuge weggefahren worden, auch der letzte am 24.
1: Es handelte sich um Autos und Transporter. Die Stadt wurde die Situation zu unübersichtlich. Die Fahrzeuge waren teils nicht mehr zugelassen. Der Platz, kein offizieller Parkplatz, Umweltschäden drohten. In 2 Wochen ist es soweit. In Aichach wird die Innenstadt zur mittelalterlichen Erlebniswelt. Die Vorbereitungen laufen auf Hochtouren. Vom 11. bis 13. September laden die mittelalterlichen Markttage zum 10. Mal zu Gauklern, Musikritterlagern, Handwerk und historischen Tänzen ein. Höhepunkte sind unter anderem der Kinderumzug am Samstag und der große Festumzug am Sonntag. Tausende von Besuchern werden erwartet. 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
3: 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Geblitzt wird gerade in Augsburg in der Wellenburger Straße und in Augsburg in der Neuburger Straße. Fehlt noch was? Staus und Blitzer könnt ihr uns gerne per WhatsApp zuschicken an die 0821 50 242 26. 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
4: Ich bin Veronika Götz und wir werfen gleich einen Blick nach Stadtbergen.

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0: Die Girl Group Zeit der 90er. TLC mit No Scrubs. Wir werfen einen Blick nach Stadtbergen. Rund um den Marstaller Hof entsteht ein neues Einkaufszentrum. Geplant sind ein großer Supermarkt und kleinere Geschäfte für den täglichen Bedarf. Dazu kommt eine Tiefgarage mit 260 Stellplätzen. Einige Stadtberger Händler sorgen sich allerdings um Konkurrenz. Der Stadtrat hat die Pläne trotzdem einstimmig befürwortet. Und der historische Marstaller Hof bleibt erhalten. Dort soll später Gastronomie einziehen.
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1: Ich bin Roland Stingel. Der Bezirk Schwaben schreibt zum 5. Mal seinen Architekturpreis aus. Gesucht werden herausragende Bauprojekte mit sozial-ökologischem oder zukunftsweisendem architektonischem Ansatz. Bewerben können sich noch bis zum 30. November unter anderem Privatpersonen, Kommunen, Vereine und Unternehmen. Es weihnachtet in unserer Region. Die ersten Lebkuchen haben den Weg in die Augsburger Supermarktregale gefunden. Der frühe Verkaufsstart wird unter anderem damit begründet, dass die Nachfrage so groß ist und frische Lebkuchen weggehen wie warme Semmeln. Und damit zu weiteren Meldungen aus Bayern, Deutschland und der Welt.
2: Ich bin Julia Wasilkow. Das haben wir in den letzten Wochen alle gespürt, die extreme Hitze. Laut Robert-Koch-Institut starben bis Mitte August fast 16.000 Menschen in Deutschland an den Folgen der Hitze. Claudia Wächter.
3: Die tatsächliche Zahl der Hitzetoten, die könnte noch viel höher liegen, sagen die Experten. Betroffen sind vor allem alte Menschen, also die über 85-Jährigen und das vor allem im Saarland und in Rheinland-Pfalz. Auch die Bundesregierung, die hat gestern die Folgen von Dürre und Extremtemperaturen beraten. Mehr Geld für den Hitzeschutz soll es aber nicht geben.
2: Die Bundesregierung bereitet eine Steuer auf stark gezuckerte Getränke vor. Eine Umfrage für die Deutsche Presseagentur zeigt, die Deutschen sind bei dem Thema gespalten. 43% sind dafür, 44% dagegen. Kommen wird die Steuer ab 2027, das haben Union und SPD beschlossen. Jedes Jahr reisen Zehntausende Touristen und Pilger in die Region zwischen Nepal und Tibet. Jetzt wird in dem Gebiet nach Überlebenden der gewaltigen Schlammlawine gesucht. Fast 1500 Menschen gelten als vermisst, darunter mindestens 8 Deutsche. Rettungsmannschaften kommen nur schwer voran, Straßen und Brücken sind zerstört. Die Münchner Kammerspiele sind zum Theater des Jahres gekürt worden. Das Haus kam bei einer Umfrage des Fachmagazins Theater Heute unter Theaterkritikern auf Platz 1. Die Kammerspiele gewannen zugleich die Inszenierung des Jahres mit einem 7-stündigen Wallensteinstück nach Friedrich Schiller.
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4: Sonne-Wolken-Mix haben wir heute bei bis zu 30 Grad. Es bleibt trocken in der Nacht. Ebenfalls ist der Himmel teils klar, teils bewölkt. Und die Werte, die fallen bis auf 17 Grad. Und morgen, da startet der Tag auch wieder mit einem Sonne-Wolken-Mix. Es werden aber nur 25 Grad morgen. Und am Nachmittag und am Abend, da kann es sogar gewittern.
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5: 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Geblitzt wird gerade in Augsburg in der Wellenburger Straße und in Augsburg-Klinkerberg. Fehlt noch was? Staus und Blitzer könnt ihr uns gerne per WhatsApp zuschicken an die 0821 50 242 26. 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
4: Sie sind bunt, obwohl das Entscheidende an ihnen eigentlich schwarz-weiß ist. Sie stehen eigentlich in Salons, aber in Augsburg auch wieder auf der Straße. Die Rede ist von Klavieren. Genauer gesagt von den Play Me, I'm Yours Klavieren. Ab heute sind sie wieder in Augsburg und jeder, der will, kann spielen. Ich bin Veronika Götz und ich kann immerhin den Flohwalzer spielen.

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0: Club Sound, der 90er, hier bei Radio Augsburg. Schön, dass ihr dabei seid. Musikalisch wird es auch in Augsburg in der City ab heute wieder. Auf den Plätzen in der Stadt und auch in den Stadtteilen laden bunte Klaviere wieder zum Spielen ein. Play Me Augsburg ist zurück. 8 Pianos sind es dieses Mal. Annemarie Zismadia von Augsburgs Marketing.
1: Wir haben verschiedene Plätze in der Innenstadt. Wir sind dieses Mal aber auch vermehrt in den Stadtteilen. Es wird wieder eins am Hochablass an der Schwarzen Kiste stehen, aber auch in Versee an der Herz-Jesu-Kirche. Das war so ein Wunsch aus dem Stadtteil. In der Innenstadt sind sie zu finden am Ulrichsplatz, am Moritzplatz heuer, ist ganz neu, am Martin-Luther-Platz. Aber wir sind auch in der wunderbaren Steingasse, so mit Blick aufs Rathaus. Und ich glaube, dass das ganz, ganz schön wird dort.
0: Und wie in jedem Jahr kann man sich nicht auf ein Lieblingsklavier festlegen.
1: Ich finde alle Gestaltungen immer ganz wunderbar. Ich merke, wie engagiert die Teams sind, die sich um die Projekte bemühen. Das merke ich an den Konzepten, die sie einreichen. Und ich sehe das dann auch am fertigen Instrument, mit wie vielen Details und mit wie viel Liebe das gestaltet ist. Es stecken wirklich viele Stunden Arbeit in diesen Projekten. Und ich hoffe, dass sie dann auch auf der Straße beim Spielen ganz viel Freude machen.
0: Bunt und teilweise sogar mit einer tieferen Bedeutung sind die Klaviere. So steht zum Beispiel das Play Me CFS-Klavier am Moritzplatz und soll auf das chronische Fatigue-Syndrom CFS aufmerksam machen. Play Me feiert in diesem Jahr sogar runden Geburtstag. Seit 10 Jahren gehören die bunten Klaviere zum Stadtbild dazu. Eckhard Schmölz von Augsburg Marketing.
2: Am Anfang war es einfach eine Idee und irgendwann haben wir dann auch nach ein paar Jahren gedacht, wollen wir noch? Und dann haben die Leute angerufen, weil wir es mal verlegt haben von früher auf Herbst. Ja, wo sind denn die Klaviere? Und es stimmt ja auch, weil es sind immer neue Klaviere, weil jedes Klavier ein Unikat ist. Es sind inzwischen 95 kleine Bühnen entstanden in den letzten 10 Jahren. In diesem Jahr sind es 8. Immer an anderen Standorten, immer andere Klaviere. Also so, dass es eigentlich immer ein neues Erlebnis ist. Und deswegen glaube auch ich an die nächsten 10 Jahre Play Me Augsburg.
0: Ab heute, für fast 3 Wochen, stehen die Klaviere in der Innenstadt und in den Stadtteilen. Wo ihr die Klaviere findet und wie die in diesem Jahr aussehen, also so richtig mit Foto, das könnt ihr auf radioaugsburg.de nachschauen.
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0: Two Princes bei Radio Augsburg. Das weiß ich noch. Da war ich ungefähr so 10 oder 11 Jahre, als das rauskam. Die 90er. Gleich ist es halb, da kommen die Lokalnachrichten und die kommen heute von Roland Stingel.
1: Ja, in Aichach finden in gut 2 Wochen die mittelalterlichen Markttage statt und die Vorbereitungen, die laufen auf Hochtouren. Dazu gleich mehr bei uns in den Nachrichten um 12:30.

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1: Ich bin Roland Stingel. Gegen die geplanten Zugstreichungen zwischen Augsburg und München formiert sich Widerstand. Die Fraktion der Freien Wähler im Augsburger Stadtrat fordert von der Stadt, sich für den Erhalt der Regionalverbindungen einzusetzen. Ab 2028 sollen täglich 12 Regionalzüge wegfallen. In den Stoßzeiten könnten dann nur noch 2 pro Stunde fahren. Pendler aus der Region warnen bereits jetzt vor überfüllten Zügen und Problemen am Abend. Die Freien Wähler befürchten deshalb mehr Belastung für Pendler und Straßenverkehr. Die Fraktion will nun wissen, welche konkreten Maßnahmen die Stadt plant und welche Gespräche mit der Bahn und dem Freistaat geführt werden. Die Stadt Gersthofen hat erfolgreich den Platz an der Römerstraße geräumt. Kai Schwarz von der Stadt Gersthofen gegenüber Radio Augsburg.
2: Wir haben ein Grundstück an der Römerstraße, in dem ganz viele Fahrzeuge geparkt wurden, auch welche, die keine Kennzeichen mehr hatten. Darum haben wir den Aufruf gemacht, weil wir die Fahrzeuge da nicht stehen haben, wollten, dass diese bis zum Stichtag 24. August weggefahren werden sollen. Und es sind alle Fahrzeuge weggefahren worden, auch der letzte am 24.
1: Es handelte sich um Autos und Transporter. Die Stadt wurde die Situation zu unübersichtlich. Die Fahrzeuge waren teils nicht mehr zugelassen. Der Platz, kein offizieller Parkplatz. Umweltschäden drohten. In 2 Wochen ist es soweit. In Aichach wird die Innenstadt zur mittelalterlichen Erlebniswelt. Die Vorbereitungen laufen auf Hochtouren. Vom 11. bis 13. September laden die mittelalterlichen Markttage zum 10. Mal zu Gauklern, Musikritterlagern, Handwerk und historischen Tänzen ein. Höhepunkte sind unter anderem der Kinderumzug am Samstag und der große Festumzug am Sonntag. Tausende von Besuchern werden erwartet. 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
3: Und heute gibt es einen Sonne-Wolken-Mix bei bis zu 30 Grad. Und in der Nacht, da ist es dann genauso trocken, beziehungsweise in der Nacht ist auch der Himmel teils klar, teils bewölkt. In der Nacht fallen die Temperaturen bis auf 17 Grad. Morgen nur noch 25 Grad, also 25 weniger als heute. Und der Tag, der startet morgen auch sonnig, dann zieht aber Gewitter auf. Und am Samstag und am Sonntag gibt es auch einen Sonne-Wolken-Mix bei um die 25 Grad.
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4: 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Geblitzt wird gerade in Augsburg in der Wellenburger Straße und in Augsburg-Klinkerberg. Fehlt noch was? Staus und Blitzer könnt ihr uns gerne per WhatsApp zuschicken an die 0821 50 242 26. Alle Blitzer findet ihr auf radioaugsburg.de.
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3: Ich bin Veronika Götz. Schön, dass ihr dabei seid. Wir haben gleich die gute Nachricht des Tages für euch. Mal schauen, was wir da gefunden haben.

0: Boah, was sind das für düstere Klänge hier? Grunge aus den 90ern. Höchste Zeit für etwas Stimmungswechsel.
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0: Über 80 Vereine in Dillingen dürfen sich über Geld freuen. Das Landratsamt überweist in den nächsten Tagen wieder Geld an die Sport- und Schützenvereine in der Region. Insgesamt über 250.000 werden da ausgeschüttet. Das Geld kommt vom Freistaat Bayern und der Landkreis Dillingen hat noch gut 30.000 oben draufgelegt. Landrat Markus Müller lobt den ehrenamtlichen Einsatz der Vereine als unbezahlbar. Pro Vereinsmitglied werden dieses Jahr 36 Cent ausgezahlt. Boah, nicht schlecht.
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0: Und wir wollen weiter gute Laune Musik.

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1: Ich bin Roland Stingel. In Horgau sollen schon bald Lieferdrohnen Waren direkt zu den Kunden bringen. Das Augsburger Startup Newton Dynamics ist nach eigenen Angaben mit den Vorbereitungen fast fertig. Mitte September sollen die ersten Testflüge starten. Bereits in der darauffolgenden Woche könnte der reguläre Betrieb mit den ersten Kundenbestellungen beginnen. In Meitingen sorgt eine Rattenplage seit Jahren für Ärger. Laut Augsburger Allgemeinen machen Anwohner die intensive Tierhaltung einer Nachbarin dafür verantwortlich. Die Gemeinde hat bereits mehr als 20 Mal einen Kammerjäger beauftragt, doch das Problem besteht weiter. Die Anwohnerin weist die Vorwürfe zurück. Und damit zu weiteren Meldungen aus Bayern, Deutschland und der Welt.
2: Ich bin Julia Wasilkow. Beschäftigte in Deutschland haben im Moment mehr Geld übrig. Die Löhne steigen stärker als die Preise. Im zweiten Quartal blieb Arbeitnehmerinnen und Arbeitnehmern real 1,5% mehr. Ausgerechnet hat das Statistische Bundesamt. Besonders kräftig fielen die Lohnsteigerungen durch Tarifabschlüsse in der Land- und Forstwirtschaft, der Energiebranche sowie bei Finanzdienstleistern und Versicherungen aus. Nach der Sturzflut suchen Rettungskräfte in der Himalaya-Region nach Überlebenden. Vermisst werden rund 1.500 Menschen, darunter zahlreiche Ausländer, davon 8 Deutsche. Im Grenzgebiet zwischen Nepal und Tibet hatten Massen aus Schlamm und Wasser Häuser, Straßen und Brücken mitgerissen. Ganze Ortschaften wurden zerstört. Mega-Rechenzentren verbrauchen Unmengen an Strom und sind teuer. Ein solches Zentrum baut die Schwarz-Gruppe jetzt in Mecklenburg-Vorpommern für mehr als 5,5 Milliarden Euro. In der Region gibt es viele Windkraftanlagen. Claudia Wächter.
3: Zum Start will das Unternehmen erst einmal eigene Daten verarbeiten. Geplant sind aber auch Cloud-Dienste und Cybersicherheit, um unabhängiger zu werden von großen Tech-Firmen aus den USA. Aufschwung Ost, also mit Windkraft. Viele Leute sind da noch skeptisch.
2: Die Hitzewellen in diesem Sommer haben zahlreiche negative Folgen und eine davon teilt das Robert-Koch-Institut regelmäßig mit. So starben Schätzungen zufolge bis Mitte August fast 16.000 Menschen in Deutschland. Die Fachleute weisen darauf hin, dass meist ein Zusammenhang mit Vorerkrankungen bestand.
0: 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Und jetzt zum Wetter.
4: Heute gibt es einen Sonne-Wolken-Mix in Augsburg und der Region bei Temperaturen bis zu 30 Grad. In der Nacht, da ist der Himmel ebenfalls teils klar, teils bewölkt und es bleibt trocken und die Werte fallen bis auf 17 Grad. Morgen, da wird es ein bisschen kühler, nur 25 Grad maximal. Der Tag startet noch sonnig, dann kann es am Nachmittag und auch am Abend regnen, teils sogar gewittern.
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5: 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Geblitzt wird gerade in Friedberg am Spielberg und in Königsbrunn in der Landsberger Straße. Fehlt noch was? Staus und Blitzer könnt ihr uns gerne per WhatsApp zuschicken an die 0821 50 242 26. 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
1: Es geht schon in Richtung Wochenende heute am Donnerstag und es ist auch wieder einiges los hier bei uns in Augsburg und in der Region. Der Botanische Garten feiert das ein 90-jähriges Bestehen. Da gibt es noch die Sonderausstellungen, eine Zeitreise, um wilde Vielfalt zu sehen. Und der Botanische Garten hat jeweils ab 9 Uhr geöffnet. Dann geht's morgen los mit dem Augsburger Herbstplärre. Erstmals wird unser neuer Oberbürgermeister Florian Freund das Fass anstechen und zwar um 18 Uhr im Schallerfestzelt. Gegen 9:45 Uhr am Abend gibt's dann noch ein großes Feuerwerk und der Plärre geht dann bis Sonntag, den 13. September. Auf dem Stadtmarkt in Augsburg wird am Samstag das Fischerfest gefeiert. Von 10 bis 14 Uhr gibt es zahlreiche Fischgerichte und Live-Musik. Und am Sonntag lädt das Museum Oberschönenfeld Blasmusikfreunde und Liebhaber der Keramikkunst gleichermaßen ein. Um 10.30 Uhr spielen die Jahresrieder Musikanten im Rahmen der aktuellen Sonderausstellung mehr als Umtata Blasmusik in Schwaben. Und um 15 Uhr gibt es eine Führung durch die aktuelle Ausstellung Faszination Keramik, Gefäß, Skulptur, Installation. Und am Sonntag dreht sich auch wieder der Ball hier bei uns. Das erste Heimspiel für den FC Augsburg steht auf dem Programm. Zu Gast ist Schalke 04. Anpfiff in der WWK Arena ist am Sonntag um 17.30 Uhr. Und noch mehr Tipps findet ihr bei uns auf der Website unter radioaugsburg.de.
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2: Ich bin Roland Stingel. Die Deponie Augsburg-Nord soll erweitert werden, weil sie voraussichtlich Ende 2028 voll ist. Dagegen regt sich Widerstand in der nahegelegenen Siedlung Siebenhäusle. Die Anwohner befürchten unter anderem Gefahren für ihr Grundwasser und ihre Brunnen. Die Stadt Augsburg weist die Sorgen zurück. Der Grundwasserschutz werde durch technische Sicherungen und regelmäßige Kontrollen gewährleistet. Der Bezirk Schwaben schreibt zum fünften Mal seinen Architekturpreis aus. Gesucht werden herausragende Bauprojekte mit sozial-ökologischem oder zukunftsweisendem architektonischem Ansatz. Bewerben können sich unter anderem Privatpersonen, Kommunen, Vereine und Unternehmen. Voraussetzung ist, dass die Projekte innerhalb der vergangenen 24 Monate abgeschlossen wurden. Der Preis ist mit insgesamt 15.000 Euro dotiert. Bewerbungen sind noch bis zum 30. November möglich. Weitere Informationen gibt es auf der Seite des Bezirks Schwaben. Die Stadt Gersthofen hat erfolgreich den Platz an der Römerstraße geräumt. Kai Schwarz von der Stadt Gersthofen.
3: Wir haben ein Grundstück an der Römerstraße, in dem ganz viele Fahrzeuge geparkt wurden, auch welche, die keine Kennzeichen mehr hatten. Darum haben wir den Aufruf gemacht, weil wir die Fahrzeuge da nicht stehen haben, wollten, dass diese bis zum Stichtag 24. August weggefahren werden sollen. Und es sind alle Fahrzeuge weggefahren worden, auch der letzte am 24.
2: Es handelte sich um Autos und Transporter. Der Stadt wurde die Situation so unübersichtlich. Die Fahrzeuge waren teils nicht mehr zugelassen. Der Platz kein offizieller Parkplatz. Umweltschäden drohten. 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
4: Ein Sommergruß kommt heute nochmal in Augsburg und der Region vorbei. Maximal 30 Grad hat's heute, Sonne-Wolken-Mix dazu und es bleibt trocken in der Nacht genauso. Da fallen die Temperaturen bis auf 17 Grad. Morgen am Freitag, da hat's dann nur noch 25 Grad. Das wird auch die Temperatur für Samstag und für Sonntag. Morgen startet der Tag noch sonnig, dann kann es aber am Nachmittag und am Abend regnen und sogar ein bisschen gewittern.
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5: 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Geblitzt wird gerade in Friedberg am Spielberg und in Königsbrunn in der Landsberger Straße. Fehlt noch was? Staus und Blitzer könnt ihr uns gerne per WhatsApp zuschicken an die 0821 50 242 26. 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
1: Ich bin Roland Stingel. Der Bezirk Schwaben schreibt zum 5. Mal seinen Architekturpreis aus. Gesucht werden herausragende Bauprojekte mit sozial-ökologischem oder zukunftsweisendem architektonischem Ansatz. Bewerben können sich noch bis zum 30. November unter anderem Privatpersonen, Kommunen, Vereine und Unternehmen. Es weihnachtet in unserer Region. Die ersten Lebkuchen haben den Weg in die Augsburger Supermarktregale gefunden. Der frühe Verkaufsstart wird unter anderem damit begründet, dass die Nachfrage so groß ist und frische Lebkuchen weggehen wie warme Semmeln. Und damit zu weiteren Meldungen aus Bayern, Deutschland und der Welt.
2: Ich bin Julia Wasilkow. Auch wenn es vielen nicht so vorkommt, die Löhne in Deutschland steigen schneller als die Verbraucherpreise. Durchschnittlich 1,5% haben wir gerade mehr im Geldbeutel. Thomas Bremser.
3: Das ist nicht nur für die Beschäftigten eine gute Nachricht, sondern auch für die Wirtschaft. Denn die Menschen können, wenn sie nicht sparen, mehr Geld ausgeben. Geringverdiener profitieren aktuell vom höheren Mindestlohn. Der liegt seit Jahresbeginn bei 13,90 Euro die Stunde. Dazu ist in mehreren Bereichen der Lohn überdurchschnittlich gestiegen. Zum Beispiel in der Landwirtschaft, dem Energiesektor und der Finanzbranche.
2: Zum ersten Mal hat Bundespräsident Steinmeier die Gamescom in Köln besucht. Eine wichtige Botschaft hatte er auch dabei. Er hat zu einem kritischen Blick auf digitale Spiele geraten. Computerspielsucht sei eine von der Weltgesundheitsorganisation anerkannte Krankheit mit schwerwiegenden Folgen für Betroffene. Nach der Sturzflut im Himalaya-Gebiet läuft die internationale Hilfe an. Die USA haben Nepal Notunterkünfte, frisches Wasser und andere Güter zugesagt. Die Vereinten Nationen wollen Teams in die Region schicken. Rund 1500 Menschen werden vermisst, auch 8 Deutsche sind darunter. Die 4 Fußball-Bundesligisten in der Champions League erfahren am Abend ihre Gegner. In Monaco wird die Ligaphase ausgelost. Der FC Bayern, Dortmund, Leipzig und Stuttgart bekommen jeweils 8 Gegner. 4 Heim- und 4 Auswärtsspiele.
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4: Heute gibt es einen Sonne-Wolken-Mix in Augsburg und der Region bei Temperaturen bis zu 30 Grad. In der Nacht, da ist der Himmel ebenfalls teils klar, teils bewölkt und es bleibt trocken und die Werte fallen bis auf 17 Grad. Morgen, da wird es ein bisschen kühler, nur 25 Grad maximal. Der Tag startet noch sonnig, dann kann es am Nachmittag und auch am Abend regnen, teils sogar gewittern.
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5: 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Geblitzt wird gerade in Augsburg-Klinkerberg und in Augsburg am Wachtelschlag. Fehlt noch was? Staus und Blitzer könnt ihr uns gerne per WhatsApp zuschicken an die 0821 50 242 26. 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

0: Ihr hört Radio Augsburg heute am Donnerstag und die Stadt Gasthofen hat jetzt erfolgreich den Platz an der Römerstraße geräumt. Dazu gleich mehr bei uns in den Nachrichten um halb.
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1: Ich bin Roland Stingel. Die Deponie Augsburg-Nord soll erweitert werden, weil sie voraussichtlich Ende 2028 voll ist. Dagegen regt sich Widerstand in der nahegelegenen Siedlung Siebenhäusle. Die Anwohner befürchten unter anderem Gefahren für ihr Grundwasser und ihre Brunnen. Die Stadt Augsburg weist die Sorgen zurück. Der Grundwasserschutz werde durch technische Sicherungen und regelmäßige Kontrollen gewährleistet. Der Bezirk Schwaben schreibt zum fünften Mal seinen Architekturpreis aus. Gesucht werden herausragende Bauprojekte mit sozial-ökologischem oder zukunftsweisendem architektonischem Ansatz. Bewerben können sich unter anderem Privatpersonen, Kommunen, Vereine und Unternehmen. Voraussetzung ist, dass die Projekte innerhalb der vergangenen 24 Monate abgeschlossen wurden. Der Preis ist mit insgesamt 15.000 Euro dotiert. Bewerbungen sind noch bis zum 30. November möglich. Weitere Informationen gibt es auf der Seite des Bezirks Schwaben. Die Stadt Gersthofen hat erfolgreich den Platz an der Römerstraße geräumt. Kai Schwarz von der Stadt Gersthofen.
2: Wir haben ein Grundstück an der Römerstraße, in dem ganz viele Fahrzeuge geparkt wurden, auch welche, die keine Kennzeichen mehr hatten. Darum haben wir den Aufruf gemacht, weil wir die Fahrzeuge da nicht stehen haben, wollten, dass diese bis zum Stichtag 24. August weggefahren werden sollen. Und es sind alle Fahrzeuge weggefahren worden, auch der letzte am 24.
1: Es handelte sich um Autos und Transporter. Der Stadt wurde die Situation so unübersichtlich. Die Fahrzeuge waren teils nicht mehr zugelassen. Der Platz kein offizieller Parkplatz. Umweltschäden drohten. 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
3: Ein Sommergruß kommt heute nochmal in Augsburg und der Region vorbei. Maximal 30 Grad hat es heute, Sonne-Wolken-Mix dazu und es bleibt trocken in der Nacht genauso. Da fallen die Temperaturen bis auf 17 Grad. Morgen am Freitag, da hat es dann nur noch 25 Grad. Das wird auch die Temperatur für Samstag und für Sonntag. Morgen startet der Tag noch sonnig, dann kann es aber am Nachmittag und am Abend regnen und sogar ein bisschen gewittern.
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4: 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Geblitzt wird gerade in Augsburg-Klinkerberg und in Augsburg am Wachtelschlag. Fehlt noch was? Staus und Blitzer könnt ihr uns gerne per WhatsApp zuschicken an die 0821 50 242 26. 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
1: Ich bin Roland Stingel. In Horgau sollen schon bald Lieferdrohnen Waren direkt zu den Kunden bringen. Das Augsburger Startup Newton Dynamics ist nach eigenen Angaben mit den Vorbereitungen fast fertig. Mitte September sollen die ersten Testflüge starten. Bereits in der darauffolgenden Woche könnte der reguläre Betrieb mit den ersten Kundenbestellungen beginnen. In Meitingen sorgt eine Rattenplage seit Jahren für Ärger. Laut Augsburger Allgemeinen machen Anwohner die intensive Tierhaltung einer Nachbarin dafür verantwortlich. Die Gemeinde hat bereits mehr als 20 Mal einen Kammerjäger beauftragt, doch das Problem besteht weiter. Die Anwohnerin weist die Vorwürfe zurück. Und damit zu weiteren Meldungen aus Bayern, Deutschland und der Welt.
2: Ich bin Florian Klaus. Bill Gates warnt in einem neuen Essay vor den Risiken der künstlichen Intelligenz. Der Microsoft-Mitgründer fordert, bestimmte Berufe dauerhaft für Menschen zu reservieren. Sein Argument: Manche Aufgaben, etwa in der Pflege oder beim Arzt, seien unersetzlich menschlich und sollten nie an Roboter übergehen. Bill Gates befürchtet zudem, dass viele Jobs in Bereichen wie Recht, Medizin oder Softwareentwicklung dauerhaft verschwinden könnten. Das haben wir in den letzten Wochen alle gespürt. Die extreme Hitze. Laut Robert-Koch-Institut starben bis Mitte August fast 16.000 Menschen in Deutschland an den Folgen der Hitze. Claudia Wächter.
3: Die tatsächliche Zahl der Hitzetoten, die könnte noch viel höher liegen, sagen die Experten. Betroffen sind vor allem alte Menschen, also die über 85-Jährigen, und das vor allem im Saarland und in Rheinland-Pfalz. Auch die Bundesregierung, die hat gestern die Folgen von Dürre und Extremtemperaturen beraten. Mehr Geld für den Hitzeschutz soll es aber nicht geben.
2: Beschäftigte in Deutschland haben im Moment mehr Geld übrig. Die Löhne steigen stärker als die Preise. Im zweiten Quartal blieb Arbeitnehmerinnen und Arbeitnehmern real 1,5% mehr. Ausgerechnet hat das Statistische Bundesamt. Besonders kräftig fielen die Lohnsteigerungen durch Tarifabschlüsse in der Land- und Forstwirtschaft, der Energiebranche sowie bei Finanzdienstleistern und Versicherungen aus. Es ist das Vermächtnis einer Ikone. Dolly Parton hinterlässt ihren Fans einen unveröffentlichten Song. Die Aufnahme befindet sich in einer Zeitkapsel. Und die soll erst im Jahr 2046 geöffnet werden. Da wäre Dolly Parton 100 Jahre alt geworden.
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4: Heute gibt es einen Sonne-Wolken-Mix in Augsburg und der Region bei Temperaturen bis zu 30 Grad. In der Nacht, da ist der Himmel ebenfalls teils klar, teils bewölkt und es bleibt trocken und die Werte fallen bis auf 17 Grad. Morgen, da wird es ein bisschen kühler, nur 25 Grad maximal. Der Tag startet noch sonnig, dann kann es am Nachmittag und auch am Abend regnen, teils sogar gewittern.
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5: 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Geblitzt wird gerade in Augsburg in der Bergheimer Straße und in Augsburg in der Berliner Allee. Fehlt noch was? Staus und Blitzer könnt ihr uns gerne per WhatsApp zuschicken an die 0821 50 242 26. Alle Blitzer findet ihr auf radioaugsburg.de.
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Ihr hört Radio Augsburg heute am Donnerstag einen schönen Nachmittag und das sind keine so guten Nachrichten. Die Dekokette Depot stellt komplett ihren Geschäftsbetrieb bis Ende September ein. Betroffen ist unter anderem auch der Standort in der Augsburger City Galerie. Der Ausverkauf, der hat bereits begonnen. Mehr dazu bei uns gleich in den Nachrichten um 13:30.

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1: Ich bin Roland Stingel. Die Deko-Kette Depot stellt ihren Geschäftsbetrieb bis Ende September vollständig ein. Grund ist die Insolvenz des Unternehmens. Betroffen sind auch mehrere Standorte in unserer Region. Unter anderem ist in Augsburg der Standort in der City-Galerie davon betroffen, sowie die Geschäfte in Eichach, Landsberg und Rhein. Der Ausverkauf hat bereits begonnen. Rund 730 Beschäftigte verlieren deutschlandweit ihren Arbeitsplatz. Depot-Inhaber Christian Gries will die Marke allerdings erhalten. Geplant ist ein Neustart mit einer kleineren Belegschaft und weniger Filialen. Fahrgäste müssen sich weiter auf Einschränkungen einstellen. Auf der wichtigen Verbindung zwischen Augsburg und München sorgen derzeit mehrere Baustellen noch für Zugausfälle, Ersatzverkehr und längere Fahrzeiten. Besonders am Abend fallen noch bis Samstag Züge zwischen Augsburg und München aus. Für die betroffenen Verbindungen gibt es Ersatzbusse sowie einzelne Expressfahrten. Verkehrsminister Christian Bernreiter kritisiert, dass die Zahl der Langsamfahrstellen im Freistaat zuletzt von rund 100 auf etwa 120 gestiegen ist. Besonders betroffen seien auch die Bahnverbindungen eben rund um Augsburg und München. Insgesamt könne auf 45 Nahverkehrslinien in Bayern derzeit kein regulärer Fahrplan gefahren werden. In Horgau sollen schon bald Lieferdrohnen Waren direkt zu den Kunden bringen. Das Augsburger Startup Newton Dynamics ist nach eigenen Angaben mit den Vorbereitungen fast fertig. Mitte September sollen die ersten Testflüge starten. Bereits in der darauffolgenden Woche könnte der reguläre Betrieb mit ersten Kundenbestellungen beginnen. Geliefert werden sollen unter anderem Lebensmittel, Medikamente und weitere Waren. Die Drohnen schweben dabei über dem Ziel und lassen die Lieferung an einem Seil ab. 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
2: Ein Sommergruß kommt heute nochmal in Augsburg und der Region vorbei. Maximal 30 Grad hat es heute, Sonne-Wolken-Mix dazu und es bleibt trocken in der Nacht genauso. Da fallen die Temperaturen bis auf 17 Grad. Morgen am Freitag, da hat es dann nur noch 25 Grad. Das wird auch die Temperatur für Samstag und für Sonntag. Morgen startet der Tag noch sonnig, dann kann es aber am Nachmittag und am Abend regnen und sogar ein bisschen gewittern.
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3: 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Geblitzt wird gerade in Augsburg in der Bergheimer Straße und in Augsburg in der Berliner Allee. Fehlt noch was? Staus und Blitzer könnt ihr uns gerne per WhatsApp zuschicken an die 0821 50 242 26. Alle Blitzer findet ihr auf radioaugsburg.de.
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1: Ich bin Roland Stingel. Die Deponie Augsburg Nord soll erweitert werden, weil sie voraussichtlich Ende 2028 voll ist. Dagegen regt sich Widerstand in der nahegelegenen Siedlung Siebenhäusle. Die Anwohner befürchten unter anderem Gefahren für ihr Grundwasser und ihre Brunnen. Fahrgäste müssen sich weiter auf Einschränkungen einstellen. Auf der wichtigen Verbindung zwischen Augsburg und München sorgen derzeit mehrere Baustellen für Zugausfälle, Ersatzverkehr und längere Fahrzeiten. Besonders am Abend fallen noch bis Samstag Züge zwischen Augsburg und München aus. Und damit zu weiteren Meldungen aus Bayern, Deutschland und der Welt.
2: Ich bin Florian Klaus. Das letzte Wort ist bei den umstrittenen Rentenplänen der Bundesregierung wohl noch nicht gesprochen. Kein Gesetz gehe so aus dem Bundestag, wie es hineinkomme, sagte Unionsfraktionschef Frei vor einer gemeinsamen Klausurtagung mit der SPD-Fraktion. Besonders an der geplanten Abschaffung der abschlagsfreien Frührente nach 45 Beitragsjahren gibt es Kritik auch aus den Regierungsparteien. Die Linke will mit einem bundesweiten Mietendeckel steigende Mieten aufhalten. Sie hat ihr Modell heute vorgestellt, zusammen mit dem Gutachten eines Regensburger Juristen, der es für rechtlich möglich hält. Die jeweilige Obergrenze soll lokal unterschiedlich sein, je nachdem, wie angespannt der Wohnungsmarkt dort ist. Kritiker etwa aus der Union wenden aber ein, dass Vermieter mit einem Mietendeckel keinen Anreiz mehr hätten, zu investieren. Der Gesundheitszustand des norwegischen Königs Harald V. ist sehr ernst. Nach dieser Mitteilung ist die engste Familie des Monarchen zum Osloer Reichskrankenhaus geeilt. Ministerpräsident Støre hat am Vormittag seinen geplanten Deutschlandbesuch abgesagt. Der 89-jährige König ist der älteste regierende Monarch Europas. In den vergangenen Jahren hatte er immer wieder gesundheitliche Probleme. In Monaco wird die Ligaphase der neuen Saison in der Fußball-Champions League ausgelost. Die vier deutschen Teilnehmer erfahren somit heute ab 18 Uhr ihre Vorrundengegner. Moritz Einzel berichtet.
3: Aus der Bundesliga sind Meister FC Bayern, Dortmund, Leipzig und Stuttgart mit dabei. Jedes Team bekommt 8 Gegner zugelost, je 2 aus jedem der 4 Lostöpfe. Die Auslosung macht ein Computer. Insgesamt sind in der Champions League-Ligaphase 36 Teams mit dabei. Es gibt eine Gesamttabelle, aus der sich letztlich die K.O.-Phase ergeben wird.
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4: Heute gibt es einen Sonne-Wolken-Mix in Augsburg und der Region bei Temperaturen bis zu 30 Grad. In der Nacht, da ist der Himmel ebenfalls teils klar, teils bewölkt und es bleibt trocken und die Werte fallen bis auf 17 Grad. Morgen, da wird es ein bisschen kühler, nur 25 Grad maximal. Der Tag startet noch sonnig, dann kann es am Nachmittag und auch am Abend regnen, teils sogar gewittern.
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5: 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Geblitzt wird gerade auf der B2 Höhe Märching und in Wertingen Bauerngasse. Fehlt noch was? Staus und Blitzer könnt ihr uns gerne per WhatsApp zuschicken an die 0821 50 242 26. Alle Blitzer findet ihr auf radioaugsburg.de.
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1: Es geht schon in Richtung Wochenende heute am Donnerstag und es ist auch wieder einiges los hier bei uns in Augsburg und in der Region. Der Botanische Garten feiert sein 90-jähriges Bestehen. Da gibt es noch die Sonderausstellungen, eine Zeitreise, um wilde Vielfalt zu sehen. Und der Botanische Garten hat jeweils ab 9 Uhr geöffnet. Dann geht's morgen los mit dem Augsburger Herbstplarre. Erstmals wird unser neuer Oberbürgermeister Florian Freund das Fass anstechen und zwar um 18 Uhr im Schallerfestzelt. Gegen 9:45 Uhr am Abend gibt's dann noch ein großes Feuerwerk und der Plärre geht dann bis Sonntag, den 13. September. Auf dem Stadtmarkt in Augsburg wird am Samstag das Fischerfest gefeiert. Von 10 bis 14 Uhr gibt es zahlreiche Fischgerichte und Live-Musik. Und am Sonntag lädt das Museum Oberschönenfeld Blasmusikfreunde und Liebhaber der Keramikkunst gleichermaßen ein. Um 10.30 Uhr spielen die Jahreslieder der Musikanten im Rahmen der aktuellen Sonderausstellung mehr als Umtata Blasmusik in Schwaben. Und um 15 Uhr gibt es eine Führung durch die aktuelle Ausstellung Faszination Keramik, Gefäß, Skulptur, Installation. Und am Sonntag dreht sich auch wieder der Ball hier bei uns. Das erste Heimspiel für den FC Augsburg steht auf dem Programm. Zu Gast ist Schalke 04. Anpfiff in der WWK Arena ist am Sonntag um 17.30 Uhr. Und noch mehr Tipps findet ihr bei uns auf der Website unter radioaugsburg.de.
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Ihr hört Radio Augsburg heute am Donnerstag einen schönen Nachmittag und das sind keine so guten Nachrichten. Die Dekokette Depot stellt komplett ihren Geschäftsbetrieb bis Ende September ein. Betroffen ist unter anderem auch der Standort in der Augsburger City Galerie. Der Ausverkauf, der hat bereits begonnen. Mehr dazu bei uns gleich in den Nachrichten um halb. Okay.

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1: Ich bin Roland Stingel. Die Deko-Kette Depot stellt ihren Geschäftsbetrieb bis Ende September vollständig ein. Grund ist die Insolvenz des Unternehmens. Betroffen sind auch mehrere Standorte in unserer Region. Unter anderem ist in Augsburg der Standort in der City-Galerie davon betroffen, sowie die Geschäfte in Eichach, Landsberg und Rhein. Der Ausverkauf hat bereits begonnen. Rund 730 Beschäftigte verlieren deutschlandweit ihren Arbeitsplatz. Depot-Inhaber Christian Gries will die Marke allerdings erhalten. Geplant ist ein Neustart mit einer kleineren Belegschaft und weniger Filialen. Fahrgäste müssen sich weiter auf Einschränkungen einstellen. Auf der wichtigen Verbindung zwischen Augsburg und München sorgen derzeit mehrere Baustellen noch für Zugausfälle, Ersatzverkehr und längere Fahrzeiten. Besonders am Abend fallen noch bis Samstag Züge zwischen Augsburg und München aus. Für die betroffenen Verbindungen gibt es Ersatzbusse sowie einzelne Expressfahrten. Verkehrsminister Christian Bernreiter kritisiert, dass die Zahl der Langsamfahrstellen im Freistaat zuletzt von rund 100 auf etwa 120 gestiegen ist. Besonders betroffen seien auch die Bahnverbindungen eben rund um Augsburg und München. Insgesamt könne auf 45 Nahverkehrslinien in Bayern derzeit kein regulärer Fahrplan gefahren werden. In Horgau sollen schon bald Lieferdrohnen Waren direkt zu den Kunden bringen. Das Augsburger Startup Newton Dynamics ist nach eigenen Angaben mit den Vorbereitungen fast fertig. Mitte September sollen die ersten Testflüge starten. Bereits in der darauffolgenden Woche könnte der reguläre Betrieb mit ersten Kundenbestellungen beginnen. Geliefert werden sollen unter anderem Lebensmittel, Medikamente und weitere Waren. Die Drohnen schweben dabei über dem Ziel und lassen die Lieferung an einem Seil ab. Alles Wichtige aus Augsburg in der Region, auch immer online auf radioaugsburg.de und damit jetzt zum Wetter.
2: Ein Sommergruß kommt heute nochmal in Augsburg und der Region vorbei. Maximal 30 Grad hat es heute, Sonne-Wolken-Mix dazu und es bleibt trocken in der Nacht genauso. Da fallen die Temperaturen bis auf 17 Grad. Morgen am Freitag, da hat es dann nur noch 25 Grad. Das wird auch die Temperatur für Samstag und für Sonntag. Morgen startet der Tag noch sonnig, dann kann es aber am Nachmittag und am Abend regnen und sogar ein bisschen gewittern.
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3: 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Geblitzt wird gerade auf der B2 Höhe Märching und in Wertingen-Bauerngasse. Fehlt noch was? Staus und Blitzer könnt ihr uns gerne per WhatsApp zuschicken an die 0821 50 242 26. Alle Blitzer findet ihr auf radioaugsburg.de.
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11: Ich liebe den Sommer in Augsburg, weil ich im Proviantbach schwimmen gehen kann.

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1: Ich bin Roland Stingel. Es weihnachtet in unserer Region. Die ersten Lebkuchen haben den Weg in die Augsburger Supermarktregale gefunden. Der frühe Verkaufsstart wird unter anderem damit begründet, dass die Nachfrage so groß ist und frische Lebkuchen weggehen wie warme Semmeln. In 2 Wochen ist es wieder soweit. In Aichach wird die Innenstadt zur mittelalterlichen Erlebniswelt. Die Vorbereitungen laufen auf Hochtouren. Vom 11. bis zum 13. September laden die mittelalterlichen Markttage zum 10. Mal ein. Und damit zu weiteren Meldungen aus Bayern, Deutschland und der Welt.
2: Ich bin Florian Klaus. Schon 2023 hat das Bundesinnenministerium die rechtsextreme Gruppe Artgemeinschaft verboten. Weil Anhänger aber weiter aktiv geblieben sein sollen, hat die Polizei in mehreren Bundesländern Durchsuchungen durchgeführt. Dabei seien Unterlagen und Datenträger sichergestellt worden, hieß es von der Staatsanwaltschaft. Festgenommen wurde niemand. Nach der Sturzflut im Grenzgebiet zwischen Nepal und China bergen Retter immer mehr Tote. Nach Angaben der nepalesischen Polizei wurden inzwischen mindestens 270 Leichen gefunden. Mehr als 1.300 Menschen gelten noch als vermisst. Darunter sind auch 8 deutsche Touristen. Carola Frenzen berichtet.
3: Die Bilder sind wie aus einem Katastrophenfilm. Die ganze Region liegt unter dickem Schlamm. Dörfer und Infrastruktur sind zerstört. Erste Untersuchungen deuten auf einen gewaltigen Abbruch von Eis und Felsen hin. Dadurch könnte sich ein Fluss aufgestaut haben. Als die Blockade brach, wurden enorme Wassermassen freigesetzt. Die Armee hat derweil damit begonnen, hunderte Überlebende auszufliegen, darunter auch Ausländer.
2: Die Asylbewerberzahlen in Bayern sinken weiter. Laut Innenminister Herrmann sind von Januar bis Juli rund 5.800 Menschen gekommen. Das ist mehr als ein Drittel weniger als im Vorjahreszeitraum und fast 70% weniger als vor 2 Jahren. Herrmann nannte es eine erfreuliche Entwicklung, dass weiterhin deutlich mehr Geflüchtete Bayern verlassen, als Asylbewerber neu ankommen. Mehreren Medienberichten zufolge ist der frühere bosnisch-serbische Armeechef und Kriegsverbrecher Ratko Mladic tot. Er ist demnach im Alter von 84 Jahren in einem Gefängniskrankenhaus in Den Haag gestorben. Mladic war für das Massaker in Srebrenica 1995 mitverantwortlich. 2017 wurde er vom Internationalen Strafgerichtshof für das ehemalige Jugoslawien zu lebenslanger Haft verurteilt.
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4: Heute gibt es einen Sonne-Wolken-Mix in Augsburg und der Region bei Temperaturen bis zu 30 Grad. In der Nacht, da ist der Himmel ebenfalls teils klar, teils bewölkt und es bleibt trocken und die Werte fallen bis auf 17 Grad. Morgen, da wird es ein bisschen kühler, nur 25 Grad maximal. Der Tag startet noch sonnig, dann kann es am Nachmittag und auch am Abend regnen, teils sogar gewittern.
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5: 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Geblitzt wird gerade in Königsbrunn in der Egerländer Straße und auf der B2 Höhe Märching. Fehlt noch was? Staus und Blitzer könnt ihr uns gerne per WhatsApp zuschicken an die 0821 50 242 26. Alle Blitzer findet ihr auf radioaugsburg.de.
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1: Wieso heißt der Blätter eigentlich so?
2: Woher hat das größte Volksfest in Bayerisch-Schwaben eigentlich seinen Namen? Der Plärrer war ganz früher Teil der Augsburger Dulten. Schon im Mittelalter gehörten sogenannte Schaustellungen zu den großen Augsburger Jahrmärkten. Gaukler, Schauspieler, Kuriositäten und Raritätenschauen bereicherten damals die üblichen Marktstände, die sich zu der Zeit noch auf der Maximilianstraße befanden. Im Laufe des 19. Jahrhunderts drängten dann mehr und mehr Schausteller auf die Jahrmärkte. Der Platz für die Verkaufsstände wurde knapper und außerdem war der Lärm auch nicht so beliebt, der die Anwohner um den Schlaf brachte. Kurzerhand entschloss man sich dann, das Geplärre von den Verkaufsständen zu trennen und verlegte den Vergnügungsteil vom Stadtzentrum auf den kleinen Exerzierplatz. Und vom Geplärre der Schausteller und Besucher leitete sich dann auch der Name ab. 1880 tauchte in der Neuen Augsburger Zeitung erstmals der Name Plärrer auf, der schnell in den Sprachgebrauch einging. Wie schnell, das sieht man auch daran, dass der berühmte Augsburger Bertolt Brecht, der übrigens ein großer Fan des Volksfestes war, bereits 1917 sein Gedicht Plärrerlied geschrieben hat. Doch erst im Jahr 1976 wurde Plärrer zum offiziellen Namen. Übrigens, im 19. Jahrhundert durfte man noch gar kein Alkohol auf dem Plärrer ausschenken. Das war verboten. Die erste Weinbude wurde 1905 erlaubt. Das erste Bierzelt dann erst ein Vierteljahrhundert später, nämlich 1930, aufgestellt.
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9: 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Und was war heute alles los? Depot macht zu. Viele Frauen können es vielleicht nicht fassen, der Deko- und Einrichtungshändler. Inklusive mir, ich kann es auch nicht fassen. Die Mülldeponie Augsburg wird erweitert und Anwohner machen sich da Sorgen. Und morgen früh ist Mondfinsternis. Das sind nur einige der Themen. Gleich mehr hier im Radio Augsburg Tag im Überblick.

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1: Ich bin Veronika Götz. Die Dekokette Depot ist insolvent und stellt auch den Betrieb ein. Betroffen sind mehrere Standorte auch in unserer Region. Unter anderem ist in Augsburg der Standort in der City-Galerie betroffen, sowie die Geschäfte in Eichach, Landsberg am Lech und Rhein. Der Ausverkauf hat bereits begonnen. Rund 730 Beschäftigte verlieren ihren Arbeitsplatz. Depotinhaber Christian Gries will die Marke allerdings erhalten. Geplant ist ein Neustart mit einer kleineren Belegschaft und weniger Filialen. Die Deponie Augsburg-Nord soll erweitert werden, weil sie voraussichtlich Ende 2028 voll sein wird. Dagegen regt sich Widerstand in der nahegelegenen Siedlung Siebenhäusle. Die Anwohner befürchten unter anderem Gefahren für ihr Grundwasser und ihre Brunnen. Die Stadt Augsburg weist die Sorgen zurück. Der Grundwasserschutz werde durch technische Sicherungen und regelmäßige Kontrollen gewährleistet. 2 Wochen nach der Sonnenfinsternis gibt es ein weiteres Schauspiel am Himmel zu sehen. Frühaufsteher können morgen ein besonderes Himmelsschauspiel beobachten, eine partielle Mondfinsternis. Auch in Augsburg und Schwaben ist sie zu sehen. Markus Steblei vom Augsburger Planetarium.
2: Was da jetzt passiert ist, am Freitag, so gegen 3:30 morgens, wandert der Mond langsam in den Erdschatten hinein. Das heißt, die Erde wirft durch die Sonnenbestrahlung von der anderen Seite einen Schatten ins Weltall und der Mond läuft sozusagen durch diesen Erdschatten durch. Gegen 4:30 sieht man zum ersten Mal was. Da wird sozusagen vom Mond ein Stückchen abgeknabbert. Da wird es also dunkel auf der Seite des Mondes, wo der Erdschatten hinfällt. Und die maximale Verdunkelung des Mondes ist um 6:12 Uhr.
1: Allerdings steht der Mond zu dieser Zeit schon sehr tief über dem Horizont und geht in Augsburg kurz nach 6:30 unter. Deshalb gilt, wer das Spektakel sehen möchte, braucht freie Sicht nach Westen und vor allem einen klaren Himmel. Eine spezielle Schutzbrille ist bei einer Mondfinsternis nicht nötig. In Horgau sollen schon bald Lieferdrohnen Waren direkt zu den Kunden bringen. Das Augsburger Startup Newton Dynamics ist nach eigenen Angaben mit den Vorbereitungen fast fertig. Mitte September sollen die ersten Testflüge starten. Geliefert werden sollen unter anderem Lebensmittel, Medikamente und weitere Waren. Die Drohnen schweben dabei über dem Ziel und lassen die Lieferung an einem Seil ab. Es weihnachtet in unserer Region. Die ersten Lebkuchen haben den Weg in die Augsburger Supermarktregale gefunden. Wir haben uns in Augsburg umgehört. Zu früh oder genau richtig?
3: Ich finde das überhaupt nicht gut, weil es einfach viel zu früh für sowas ist im Jahr und es ist ja überhaupt auch keine Weihnachtszeit.
4: Ich finde das ganz gut, weil dann braucht man nicht alles auf einmal im Dezember essen.
5: Ich komme gerade aus dem Urlaub, war 2 Wochen in Griechenland und kann mir jetzt mit Lebkuchen überhaupt nichts anfangen.
6: Ist irgendwie jetzt nicht so die Freude da, weil jetzt noch Sommer ist.
1: Der frühe Verkaufsstart wird unter anderem damit begründet, dass die Nachfrage so groß ist. Denn auch wenn viele behaupten, dass Dominosteine und Spekulatius bei ihnen frühestens im November auf dem Teller landen, beweisen die Verkaufszahlen was anderes. Vor allem in den ersten Wochen werden viele Lebkuchen und Co. verkauft. Auf der wichtigen Verbindung Augsburg-München sorgen derzeit mehrere Baustellen für Zugausfälle, Ersatzverkehr und auch für längere Fahrzeiten. Besonders am Abend fallen noch bis Samstag Züge zwischen Augsburg und München aus. Für die betroffenen Verbindungen gibt es Ersatzbusse sowie einzelne Expressfahrten. Verkehrsminister Christian Bernreiter kritisiert, dass die Zahl der Langsamfahrstellen im Freistaat zuletzt von rund 100 auf 120 gestiegen ist. In 2 Wochen ist es wieder soweit. In Eichach wird die Innenstadt zur mittelalterlichen Erlebniswelt. Die Vorbereitungen laufen auf Hochtouren. Vom 11. bis 13. September laden nämlich die mittelalterlichen Markttage zum 10. Mal zu Gauklern, Musik, Ritterlagern, Handwerk und historischen Tänzen ein. Höhepunkte sind unter anderem der Kinderumzug am Samstag und der große Festumzug am Sonntag. Tausende von Besuchern werden erwartet. Mehr Infos zu diesen und auch weitere Nachrichten findet ihr wie immer auf radioaugsburg.de oder auch in der Radio Augsburg App und damit zum Wetter. Ein Sommergruß kommt heute nochmal in Augsburg und der Region vorbei. Maximal 30 Grad hat es heute, Sonne-Wolken-Mix dazu und es bleibt trocken in der Nacht genauso. Da fallen die Temperaturen bis auf 17 Grad. Morgen am Freitag, da hat es dann nur noch 25 Grad. Das wird auch die Temperatur für Samstag und für Sonntag. Morgen startet der Tag noch sonnig, dann kann es aber am Nachmittag und am Abend regnen und sogar ein bisschen gewittern.
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7: 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Geblitzt wird gerade in Königsbrunn in der Egerländer Straße und auf der B2 Höhe Märching. Fehlt noch was? Staus und Blitzer könnt ihr uns gerne per WhatsApp zuschicken an die 0821 50 242 26. Alle Blitzer findet ihr auf radioaugsburg.de.
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1: Wir werfen einen Blick nach Stadtbergen. Rund um den Marstaller Hof entsteht ein neues Einkaufszentrum. Geplant sind ein großer Supermarkt und kleinere Geschäfte für den täglichen Bedarf. Dazu kommt eine Tiefgarage mit 260 Stellplätzen. Einige Stadtberger Händler sorgen sich allerdings um Konkurrenz. Der Stadtrat hat die Pläne trotzdem einstimmig befürwortet und der historische Marstaller Hof bleibt erhalten. Dort soll später eine Gastronomie einziehen.
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1: Ich bin Roland Stengel. Die Deponie Augsburg Nord soll erweitert werden, weil sie voraussichtlich Ende 2028 voll ist. Dagegen regt sich Widerstand in der nahegelegenen Siedlung Siebenhäusle. Die Anwohner befürchten unter anderem Gefahren für ihr Grundwasser und ihre Brunnen. Fahrgäste müssen sich weiter auf Einschränkungen einstellen. Auf der wichtigen Verbindung zwischen Augsburg und München sorgen derzeit mehrere Baustellen für Zugausfälle, Ersatzverkehr und längere Fahrzeiten. Besonders am Abend fallen noch bis Samstag Züge zwischen Augsburg und München aus. Und damit zu weiteren Meldungen aus Bayern, Deutschland und der Welt.
2: Ich bin Florian Klaus. An einer Schule in Großen-Neuzittau in der Nähe von Berlin sind übereinstimmenden Berichten zufolge zwei Menschen getötet worden. Ein Verdächtiger wurde festgenommen. Die Märkische Allgemeine berichtet, dass unter den Opfern eine 18-jährige Schülerin ist. Der Verdächtige sei ihr Ex-Freund. Der andere Tote, ein 30-Jähriger, sei demnach gestorben, als er den Täter stoppen wollte. Offiziell bestätigt ist das bisher nicht. Mehrere hundert Milliarden Euro soll die Europäische Union einsparen. Um so viel Geld soll der Vorschlag der Kommission für den kommenden Haushalt gekürzt werden, fordert eine Gruppe mehrerer Länder, darunter auch Deutschland. Kanzler Merz hat mehrere andere Regierungschefs getroffen, um darüber zu diskutieren. Die Europäische Kommission schlägt inflationsbereinigt einen Haushalt im Umfang von rund 1,76 Billionen Euro vor. Deutschland zahlt davon den größten Beitrag. Mit mehreren Landtagswahlen und geplanten Reformen steht der Union und der SPD in den kommenden Wochen einiges bevor. Proteste gibt es auch aus den eigenen Reihen, etwa gegen das geplante Ende der abschlagsfreien Rente nach 45 Beitragsjahren. Zu dem Thema haben die Fraktionschefs bei einem Treffen in Münster betont, dass kein Gesetz ohne Veränderungen aus dem Bundestag kommt. Grundlegende Veränderungen sieht CDU-Mann Frei aber nicht kommen. In Monaco wird die Ligaphase der neuen Saison in der Fußball-Champions League ausgelost. Die vier deutschen Teilnehmer erfahren somit heute ab 18 Uhr ihre Vorrundengegner. Moritz Einzel berichtet.
3: Aus der Bundesliga sind Meister FC Bayern, Dortmund, Leipzig und Stuttgart mit dabei. Jedes Team bekommt 8 Gegner zugelost, je 2 aus jedem der 4 Lostöpfe. Die Auslosung macht ein Computer. Insgesamt sind in der Champions League-Ligaphase 36 Teams mit dabei. Es gibt eine Gesamttabelle, aus der sich letztlich die K.O.-Phase ergeben wird.
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4: In der kommenden Nacht, da ist der Himmel teils klar, teils bewölkt. Es bleibt trocken und die Werte, die fallen bis auf 17 Grad. Morgen am Freitag, da startet der Tag noch mit Sonne oder mit einem Sonne-Wolken-Mix. Und im Laufe des Tages, des Nachmittags, des Abends ziehen dann Wolken rein und die können Regen oder auch Gewitter mitbringen. Und ansonsten wird es morgen ein bisschen kälter als heute, nur 25 Grad maximal. Auch Samstag und Sonntag hat es nur um die 25 Grad mit einem Sonne-Wolken-Mix dazu.
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5: 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Geblitzt wird gerade in Augsburg, am Wachtelschlag und in Augsburg, in der Bergheimer Straße. Fehlt noch was? Staus und Blitzer könnt ihr uns gerne per WhatsApp zuschicken an die 0821 50 242 26. 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
1: Es geht schon in Richtung Wochenende heute am Donnerstag und es ist auch wieder einiges los hier bei uns in Augsburg und in der Region. Der Botanische Garten feiert das ein 90-jähriges Bestehen. Da gibt es noch die Sonderausstellungen, eine Zeitreise, um wilde Vielfalt zu sehen. Und der Botanische Garten hat jeweils ab 9 Uhr geöffnet. Dann geht's morgen los mit dem Augsburger Herzplarre. Erstmals wird unser neuer Oberbürgermeister Florian Freund das Fass anstechen und zwar um 18 Uhr im Schallerfestzelt. Gegen 9:45 am Abend gibt's dann noch ein großes Feuerwerk und eine Plärre geht dann bis Sonntag, den 13. September. Auf dem Stadtmarkt in Augsburg wird am Samstag das Fischerfest gefeiert. Von 10 bis 14 Uhr gibt es zahlreiche Fischgerichte und Live-Musik. Und am Sonntag lädt das Museum Oberschönenfeld Blasmusikfreunde und Liebhaber der Keramikkunst gleichermaßen ein. Um 10.30 Uhr spielen die Jahreslieder Musikanten im Rahmen der aktuellen Sonderausstellung mehr als Umtata Blasmusik in Schwaben. Und um 15 Uhr gibt es eine Führung durch die aktuelle Ausstellung Faszination Keramik, Gefäß, Skulptur, Installation. Und am Sonntag dreht sich auch wieder der Ball hier bei uns. Das erste Heimspiel für den FC Augsburg steht auf dem Programm. Zu Gast ist Schalke 04. Anpfiff in der BWK Arena ist am Sonntag um 17.30 Uhr. Und noch mehr Tipps findet ihr bei uns auf der Website unter radioaugsburg.de.
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Und was war heute alles los? Depot macht zu. Viele Frauen können es vielleicht nicht fassen, der Deko- und Einrichtungshändler. Inklusive mir, ich kann es auch nicht fassen. Die Mülldeponie Augsburg wird erweitert und Anwohner machen sich da Sorgen. Und morgen früh ist Mondfinsternis. Das sind nur einige der Themen. Gleich mehr hier im Radio Augsburg Tag im Überblick.

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1: Ich bin Veronika Götz. Die Dekokette Depot ist insolvent und stellt auch den Betrieb ein. Betroffen sind mehrere Standorte auch in unserer Region. Unter anderem ist in Augsburg der Standort in der City-Galerie betroffen, sowie die Geschäfte in Eichach, Landsberg am Lech und Rhein. Der Ausverkauf hat bereits begonnen. Rund 730 Beschäftigte verlieren ihren Arbeitsplatz. Depotinhaber Christian Gries will die Marke allerdings erhalten. Geplant ist ein Neustart mit einer kleineren Belegschaft und weniger Filialen. Die Deponie Augsburg Nord soll erweitert werden, weil sie voraussichtlich Ende 2028 voll sein wird. Dagegen regt sich Widerstand in der nahegelegenen Siedlung Siebenhäusle. Die Anwohner befürchten unter anderem Gefahren für ihr Grundwasser und ihre Brunnen. Die Stadt Augsburg weist die Sorgen zurück. Der Grundwasserschutz werde durch technische Sicherungen und regelmäßige Kontrollen gewährleistet. 2 Wochen nach der Sonnenfinsternis gibt es ein weiteres Schauspiel am Himmel zu sehen. Frühaufsteher können morgen ein besonderes Himmelsschauspiel beobachten. Eine partielle Mondfinsternis. Auch in Augsburg und Schwaben ist sie zu sehen. Markus Steblei vom Augsburger Planetarium.
2: Was da jetzt passiert ist, am Freitag, so gegen 3:30 morgens, wandert der Mond langsam in den Erdschatten hinein. Das heißt, die Erde wirft durch die Sonnenbestrahlung von der anderen Seite einen Schatten ins Weltall und der Mond läuft sozusagen durch diesen Erdschatten durch. Gegen 4:30 sieht man zum ersten Mal was. Da wird sozusagen vom Mond ein Stückchen abgeknabbert. Da wird es also dunkel auf der Seite des Mondes, wo der Erdschatten hinfällt. Und die maximale Verdunkelung des Mondes ist um 6:12 Uhr.
1: Allerdings steht der Mond zu dieser Zeit schon sehr tief über dem Horizont und geht in Augsburg kurz nach 6:30 unter. Deshalb gilt, wer das Spektakel sehen möchte, braucht freie Sicht nach Westen und vor allem einen klaren Himmel. Eine spezielle Schutzbrille ist bei einer Mondfinsternis nicht nötig. In Horgau sollen schon bald Lieferdrohnen Waren direkt zu den Kunden bringen. Das Augsburger Startup Newton Dynamics ist nach eigenen Angaben mit den Vorbereitungen fast fertig. Mitte September sollen die ersten Testflüge starten. Geliefert werden sollen unter anderem Lebensmittel, Medikamente und weitere Waren. Die Drohnen schweben dabei über dem Ziel und lassen die Lieferung an einem Seil ab. Es weihnachtet in unserer Region. Die ersten Lebkuchen haben den Weg in die Augsburger Supermarktregale gefunden. Wir haben uns in Augsburg umgehört. Zu früh oder genau richtig?
3: Ich finde das überhaupt nicht gut, weil es einfach viel zu früh für sowas ist im Jahr und es ist ja überhaupt auch keine Weihnachtszeit.
4: Ich finde das ganz gut, weil dann braucht man nicht alles auf einmal im Dezember essen.
5: Ich komme gerade aus dem Urlaub, war 2 Wochen in Griechenland und kann mir jetzt mit Lebkuchen überhaupt nichts anfangen.
6: Ist irgendwie jetzt nicht so die Freude da, weil jetzt noch Sommer ist.
1: Der frühe Verkaufsstart wird unter anderem damit begründet, dass die Nachfrage so groß ist. Denn auch wenn viele behaupten, dass Dominosteine und Spekulatius bei ihnen frühestens im November auf dem Teller landen, beweisen die Verkaufszahlen was anderes. Vor allem in den ersten Wochen werden viele Lebkuchen und Co. verkauft. Auf der wichtigen Verbindung Augsburg-München sorgen derzeit mehrere Baustellen für Zugausfälle, Ersatzverkehr und auch für längere Fahrzeiten. Besonders am Abend fallen noch bis Samstag Züge zwischen Augsburg und München aus. Für die betroffenen Verbindungen gibt es Ersatzbusse sowie einzelne Expressfahrten. Verkehrsminister Christian Bernreiter kritisiert, dass die Zahl der Langsamfahrstellen im Freistaat zuletzt von rund 100 auf 120 gestiegen ist. In 2 Wochen ist es wieder soweit. In Eichach wird die Innenstadt zur mittelalterlichen Erlebniswelt. Die Vorbereitungen laufen auf Hochtouren. Vom 11. bis 13. September laden nämlich die mittelalterlichen Markttage zum 10. Mal zu Gauklern, Musik, Ritterlagern, Handwerk und historischen Tänzen ein. Höhepunkte sind unter anderem der Kinderumzug am Samstag und der große Festumzug am Sonntag. Tausende von Besuchern werden erwartet. Mehr Infos zu diesen und auch weitere Nachrichten findet ihr wie immer auf radioaugsburg.de oder auch in der Radio Augsburg App und damit zum Wetter. In der kommenden Nacht, da ist der Himmel teils klar, teils bewölkt. Es bleibt trocken und die Werte, die fallen bis auf 17 Grad. Morgen am Freitag, da startet der Tag noch mit Sonne oder mit einem Sonne-Wolken-Mix und im Laufe des Tages, des Nachmittags, des Abends ziehen dann Wolken rein und die können Regen oder auch Gewitter mitbringen. Und ansonsten wird es morgen ein bisschen kälter als heute, nur 25 Grad maximal. Auch Samstag und Sonntag hat es nur um die 25 Grad mit einem Sonne-Wolken-Mix dazu.
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7: 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Geblitzt wird gerade in Augsburg, am Wachtelschlag und in Augsburg, in der Bergheimer Straße. Fehlt noch was? Staus und Blitzer könnt ihr uns gerne per WhatsApp zuschicken an die 0821 50 242 26. Alle Blitzer findet ihr auf radioaugsburg.de.
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1: In Augsburg wird ab heute ein ganz besonderes Jubiläum gefeiert. 10 Jahre gehören die bunten Klaviere im Herbst, früher noch im Frühjahr, zu unserem Stadtbild dazu. Play Me Augsburg wird 10 Jahre alt. Und in diesen 10 Jahren haben sich einige schöne Geschichten angesammelt. Eckhard Schmölz von Augsburg Marketing.
2: Also wir hatten bei Play Me ein Klavier, wo sich immer ein Pärchen getroffen hat. Die haben sich vorher nicht gekannt und die haben dann wirklich geheiratet. Und vor lauter Freude drüber hat dann im Jahr darauf die Mutter ein Klavier gestaltet. Das ist so eine Geschichte. Oder ganz aus der Anfangszeit, da kannte das ja noch niemand. Und da haben wir ja zum ersten Mal dann die Klaviere in den öffentlichen Raum gestellt. Und wir haben das brav bei der Polizei gemeldet. Polizeidirektion Mitte, passt auf, da stehen so Klaviere, das ist schon okay. Und eins war auch auf der Bismarckbrücke. Das Blöde ist, das hat zur Polizeidirektion Süd gehört. Also folglich, die wussten nichts davon. Und weil es eben noch nicht bekannt war, haben die dann wirklich gedacht, da hat einer sein Klavier entsorgt im öffentlichen Raum und haben es dann weggemacht. Social Media dann ganz groß, Hilfe! Wo ist unser Klavier? Aber es wurde alles aufgeklärt und es stand dann auch danach wieder an seinem richtigen Ort.
1: Und ab heute stehen 8 bunte Klaviere wieder im Stadtgebiet und den Stadtteilen. Alle Infos dazu findet ihr bei uns auf radioaugsburg.de.
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1: Ich bin Roland Stingel. Es weihnachtet in unserer Region. Die ersten Lebkuchen haben den Weg in die Augsburger Supermarktregale gefunden. Der frühe Verkaufsstart wird unter anderem damit begründet, dass die Nachfrage so groß ist und frische Lebkuchen weggehen wie warme Semmeln. In 2 Wochen ist es wieder soweit. In Aichach wird die Innenstadt zur mittelalterlichen Erlebniswelt. Die Vorbereitungen laufen auf Hochtouren. Vom 11. bis zum 13. September laden die mittelalterlichen Markttage zum 10. Mal ein. Und damit zu weiteren Meldungen aus Bayern, Deutschland und der Welt.
2: Ich bin Florian Klaus. Der Europäische Fußballdachverband UEFA bereitet ein Strafverfahren gegen FIFA-Präsident Gianni Infantino vor. Es geht um den Investorendeal, den Infantino für kommende Turniere einfädeln wollte. Unter anderem die UEFA hatte dagegen protestiert, bis er die Idee zurückgenommen hat. Jetzt fordern die Europäer, dass die FIFA und beteiligte Banken für das geplante Verfahren Dokumente zu dem gescheiterten Plan herausrücken. Die Fraktionen von Union und SPD schließen Änderungen am umstrittenen Rentenplan der Koalition nicht aus. Kein Gesetz gehe so aus dem Bundestag, wie es hineinkomme, sagte Unionsfraktionschef Frei vor einer gemeinsamen Tagung in Münster. Thomas Bremser berichtet.
3: Der Koalition stehen turbulente Wochen bevor. Die 3 Landtagswahlen könnten CDU und SPD durchrütteln. Parallel dazu will die Regierung ihr Reformpaket umsetzen und hier gibt es noch Streitpunkte, vor allem bei der Rente mit 63. Die soll abgeschafft werden, doch daran gibt es intern Kritik. Es könnte auf Ausnahmen hinauslaufen für alle, die nicht in der Lage sind, länger als 45 Jahre zu arbeiten, wegen des harten Jobs oder der Gesundheit.
2: Der wegen Kriegsverbrechen verurteilte bosnisch-serbische Ex-General Ratko Mladic ist tot. Das hat ein UN-Vertreter bestätigt. Wegen Völkermords im Bosnienkrieg hatte er eine lebenslange Haftstrafe im internationalen Gefängnis in Den Haag verbüßt. Sein schlimmstes Verbrechen war das Massaker an 8000 Bewohnern der ostbosnischen Enklave Srebrenica. Vielleicht eine neue Idee für die Drohnenabwehr? Im Berchtesgadener Land hat ein Steinadler eine Drohne zum Absturz gebracht. Die war dort wegen eines Waldbrandes auf einem Erkundungsflug, als der Vogel angegriffen hat. Wie es dem Adler geht, ist unklar. Bisher ist kein Tier mit Verletzungen oder ungewöhnlichem Verhalten entdeckt worden.
0: 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Und jetzt zum Wetter.
4: In der kommenden Nacht, da ist der Himmel teils klar, teils bewölkt. Es bleibt trocken und die Werte, die fallen bis auf 17 Grad. Morgen am Freitag, da startet der Tag noch mit Sonne oder mit einem Sonne-Wolken-Mix. Und im Laufe des Tages, des Nachmittags, des Abends ziehen dann Wolken rein und die können Regen oder auch Gewitter mitbringen. Und ansonsten wird es morgen ein bisschen kälter als heute, nur 25 Grad maximal. Auch Samstag und Sonntag hat es nur um die 25 Grad mit einem Sonne-Wolken-Mix dazu.
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5: 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Geblitzt wird gerade auf der B2 Höhe Märching und in Friedberg am Spielberg. Fehlt noch was? Staus und Blitzer könnt ihr uns gerne per WhatsApp zuschicken an die 0821 50 242 26. Alle Blitzer findet ihr auf radioaugsburg.de.
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1: Wieso heißt der Blätter eigentlich so?
2: Woher hat das größte Volksfest in Bayerisch-Schwaben eigentlich seinen Namen? Der Plärrer war ganz früher Teil der Augsburger Dulten. Schon im Mittelalter gehörten sogenannte Schaustellungen zu den großen Augsburger Jahrmärkten. Gaukler, Schauspieler, Kuriositäten und Raritätenschauen bereicherten damals die üblichen Marktstände, die sich zu der Zeit noch auf der Maximilianstraße befanden. Im Laufe des 19. Jahrhunderts drängten dann mehr und mehr Schausteller auf die Jahrmärkte. Der Platz für die Verkaufsstände wurde knapper und außerdem war der Lärm auch nicht so beliebt, der die Anwohner um den Schlaf brachte. Kurzerhand entschloss man sich dann, das Geplärre von den Verkaufsständen zu trennen und verlegte den Vergnügungsteil vom Stadtzentrum auf den kleinen Exerzierplatz. Und vom Geplärre der Schausteller und Besucher leitete sich dann auch der Name ab. 1880 tauchte in der Neuen Augsburger Zeitung erstmals der Name Plärrer auf, der schnell in den Sprachgebrauch einging. Wie schnell, das sieht man auch daran, dass der berühmte Augsburger Bertolt Brecht, der übrigens ein großer Fan des Volksfestes war, bereits 1917 sein Gedicht Plärrerlied geschrieben hat. Doch erst im Jahr 1976 wurde Plärrer zum offiziellen Namen. Übrigens, im 19. Jahrhundert durfte man noch gar kein Alkohol auf dem Plärrer ausschenken. Das war verboten. Die erste Weinbude wurde 1905 erlaubt. Das erste Bierzelt dann erst ein Vierteljahrhundert später, nämlich 1930, aufgestellt.
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Und was war heute alles los? Depot macht zu. Viele Frauen können es vielleicht nicht fassen, der Deko- und Einrichtungshändler. Inklusive mir, ich kann es auch nicht fassen. Die Mülldeponie Augsburg wird erweitert und Anwohner machen sich da Sorgen. Und morgen früh ist Mondfinsternis. Das sind nur einige der Themen. Gleich mehr hier im Radio Augsburg Tag im Überblick.

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1: Ich bin Veronika Götz. Die Dekokette Depot ist insolvent und stellt auch den Betrieb ein. Betroffen sind mehrere Standorte auch in unserer Region. Unter anderem ist in Augsburg der Standort in der City-Galerie betroffen, sowie die Geschäfte in Eichach, Landsberg am Lech und Rhein. Der Ausverkauf hat bereits begonnen. Rund 730 Beschäftigte verlieren ihren Arbeitsplatz. Depotinhaber Christian Gries will die Marke allerdings erhalten. Geplant ist ein Neustart mit einer kleineren Belegschaft und weniger Filialen. Die Deponie Augsburg Nord soll erweitert werden, weil sie voraussichtlich Ende 2028 voll sein wird. Dagegen regt sich Widerstand in der nahegelegenen Siedlung Siebenhäusle. Die Anwohner befürchten unter anderem Gefahren für ihr Grundwasser und ihre Brunnen. Die Stadt Augsburg weist die Sorgen zurück. Der Grundwasserschutz werde durch technische Sicherungen und regelmäßige Kontrollen gewährleistet. 2 Wochen nach der Sonnenfinsternis gibt es ein weiteres Schauspiel am Himmel zu sehen. Frühaufsteher können morgen ein besonderes Himmelsschauspiel beobachten. Eine partielle Mondfinsternis. Auch in Augsburg und Schwaben ist sie zu sehen. Markus Steblei vom Augsburger Planetarium.
2: Was da jetzt passiert ist, am Freitag, so gegen 3:30 morgens, wandert der Mond langsam in den Erdschatten hinein. Das heißt, die Erde wirft durch die Sonnenbestrahlung von der anderen Seite einen Schatten ins Weltall und der Mond läuft sozusagen durch diesen Erdschatten durch. Gegen 4:30 sieht man zum ersten Mal was. Da wird sozusagen vom Mond ein Stückchen abgeknabbert. Da wird es also dunkel auf der Seite des Mondes, wo der Erdschatten hinfällt. Und die maximale Verdunkelung des Mondes ist um 6:12 Uhr.
1: Allerdings steht der Mond zu dieser Zeit schon sehr tief über dem Horizont und geht in Augsburg kurz nach 6:30 unter. Deshalb gilt, wer das Spektakel sehen möchte, braucht freie Sicht nach Westen und vor allem einen klaren Himmel. Eine spezielle Schutzbrille ist bei einer Mondfinsternis nicht nötig. In Horgau sollen schon bald Lieferdrohnen Waren direkt zu den Kunden bringen. Das Augsburger Startup Newton Dynamics ist nach eigenen Angaben mit den Vorbereitungen fast fertig. Mitte September sollen die ersten Testflüge starten. Geliefert werden sollen unter anderem Lebensmittel, Medikamente und weitere Waren. Die Drohnen schweben dabei über dem Ziel und lassen die Lieferung an einem Seil ab. Es weihnachtet in unserer Region. Die ersten Lebkuchen haben den Weg in die Augsburger Supermarktregale gefunden. Wir haben uns in Augsburg umgehört. Zu früh oder genau richtig?
3: Ich finde das überhaupt nicht gut, weil es einfach viel zu früh für sowas ist im Jahr und es ist ja überhaupt auch keine Weihnachtszeit.
4: Ich finde das ganz gut, weil dann braucht man nicht alles auf einmal im Dezember essen.
5: Ich komme gerade aus dem Urlaub, war 2 Wochen in Griechenland und kann mir jetzt mit Lebkuchen überhaupt nichts anfangen.
6: Ist irgendwie jetzt nicht so die Freude da, weil jetzt noch Sommer ist.
1: Der frühe Verkaufsstart wird unter anderem damit begründet, dass die Nachfrage so groß ist. Denn auch wenn viele behaupten, dass Dominosteine und Spekulatius bei ihnen frühestens im November auf dem Teller landen, beweisen die Verkaufszahlen was anderes. Vor allem in den ersten Wochen werden viele Lebkuchen und Co. verkauft. Auf der wichtigen Verbindung Augsburg-München sorgen derzeit mehrere Baustellen für Zugausfälle, Ersatzverkehr und auch für längere Fahrzeiten. Besonders am Abend fallen noch bis Samstag Züge zwischen Augsburg und München aus. Für die betroffenen Verbindungen gibt es Ersatzbusse sowie einzelne Expressfahrten. Verkehrsminister Christian Bernreiter kritisiert, dass die Zahl der Langsamfahrstellen im Freistaat zuletzt von rund 100 auf 120 gestiegen ist. In 2 Wochen ist es wieder soweit. In Eichach wird die Innenstadt zur mittelalterlichen Erlebniswelt. Die Vorbereitungen laufen auf Hochtouren. Vom 11. bis 13. September laden nämlich die mittelalterlichen Markttage zum 10. Mal zu Gauklern, Musik, Ritterlagern, Handwerk und historischen Tänzen ein. Höhepunkte sind unter anderem der Kinderumzug am Samstag und der große Festumzug am Sonntag. Tausende von Besuchern werden erwartet. Mehr Infos zu diesen und auch weitere Nachrichten findet ihr wie immer auf radioaugsburg.de oder auch in der Radio Augsburg App und damit zum Wetter. In der kommenden Nacht, da ist der Himmel teils klar, teils bewölkt. Es bleibt trocken und die Werte, die fallen bis auf 17 Grad. Morgen am Freitag, da startet der Tag noch mit Sonne oder mit einem Sonne-Wolken-Mix und im Laufe des Tages, des Nachmittags, des Abends ziehen dann Wolken rein und die können Regen oder auch Gewitter mitbringen. Und ansonsten wird es morgen ein bisschen kälter als heute, nur 25 Grad maximal. Auch Samstag und Sonntag hat es nur um die 25 Grad mit einem Sonne-Wolken-Mix dazu.
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7: 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Geblitzt wird gerade auf der B2 Höhe Märching und in Friedberg am Spielberg. Fehlt noch was? Staus und Blitzer könnt ihr uns gerne per WhatsApp zuschicken. An die 0821 50 242 26. Alle Blitzer findet ihr auf radioaugsburg.de.
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1: Ich bin Florian Klaus. Der Machtkampf zwischen dem Europäischen Fußballdachverband UEFA und dem Weltverband FIFA geht weiter. Die UEFA will FIFA-Chef Infantino verklagen. Dafür fordert sie Dokumente zu dem gescheiterten Investorenplan Infantinos. Er hatte nach der WM durchdrücken wollen, dass bei künftigen Turnieren Investoren beteiligt werden. Die UEFA wirft ihm unter anderem vor, dass die erwünschte Verkaufssumme betrügerisch und nicht marktüblich gewesen sei. An einer Schule in Großen-Neuzittau in der Nähe von Berlin sind zwei Menschen getötet worden. Ein 19-Jähriger wurde festgenommen. Die Märkische Allgemeine berichtet, dass unter den Opfern eine 18-jährige Schülerin ist. Der Verdächtige sei ihr Ex-Freund. Der andere Tote, ein 30-Jähriger, sei demnach gestorben, als er den Täter stoppen wollte. Offiziell bestätigt ist das bisher nicht. Mieten einfrieren, Deckeln senken. Die Linke will erheblich in den Wohnungsmarkt und die Rechte von Vermietern eingreifen, um Mieter zu entlasten. Ihr Modell für einen bundesweiten Mietendeckel legte die Bundestagsfraktion zusammen mit einem Rechtsgutachten vor. Thomas Bremser berichtet.
2: Für die Linke sind die hohen Mietpreise seit Jahren Topthema. Beim Wahlkampf in Berlin spielte es für die Partei eine entscheidende Rolle. Durch ihr zweistufiges Modell könne man die Preise für neue Mieter in Berlin um die Hälfte senken, heißt es von einem Soziologen. Und ein Gutachten, das von den Linken selbst in Auftrag gegeben wurde, kommt zum Schluss: Die Pläne sind mit dem Gesetz vereinbar.
1: Der Borkenkäfer hat den Bayerischen Wald in diesem Jahr relativ verschont. Sowohl im Nationalpark als auch in umliegenden Wäldern sind die Schadholzmengen vergleichsweise niedrig, hieß es. Entwarnung gibt es deswegen aber nicht. Nach Hitze und Trockenheit seien viele Bäume geschwächt, hat Bayerns Wirtschaftsminister Aiwanger gesagt.
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1: Meistens ist der Himmel leicht bewölkt oder klar. Im westlichen Franken ziehen in der Nacht aber erste Schauer und Gewitter heran. Die Tiefstwerte liegen zwischen 20 und 13 Grad. Morgen kommt dann eine Gewitterfront mit kräftigem Westwind. In Niederbayern ist es davor noch sonnig. Am Wochenende wird es recht sonnig mit nur vereinzelten Schauern. Es wird kühler.
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3: 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Geblitzt wird gerade in Friedberg am Spielberg und auf der B2-Höhe Märching. Fehlt noch was? Staus und Blitzer könnt ihr uns gerne per WhatsApp zuschicken an die 0821 50 242 26. Alle Blitzer findet ihr auf radioaugsburg.de.
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1: Meistens ist der Himmel leicht bewölkt oder klar. Im westlichen Franken ziehen in der Nacht aber erste Schauer und Gewitter heran. Die Tiefstwerte liegen zwischen 20 und 13 Grad. Morgen kommt dann eine Gewitterfront mit kräftigem Westwind. In Niederbayern ist es davor noch sonnig. Am Wochenende wird es recht sonnig mit nur vereinzelten Schauern. Es wird kühler.
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2: 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Geblitzt wird gerade in Friedberg am Spielberg und auf der B2-Höhe Märching. Fehlt noch was? Staus und Blitzer könnt ihr uns gerne per WhatsApp zuschicken. An die 0821 50 242 26. Alle Blitzer findet ihr auf radioaugsburg.de.
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1: Ich bin Florian Klaus. Die Partien der Ligaphase in der Fußball Champions League stehen fest. Sie sind in Monaco ausgelost worden. Aus der Bundesliga sind 4 Teams dabei. Zu den Gegnern des FC Bayern gehört neben Atletico Madrid auch wieder der FC Arsenal. In der letzten Saison gab es gegen den späteren Finalisten eine 1:3-Niederlage. Auch Dortmund muss gegen die Engländer ran. RB Leipzig trifft unter anderem auf Real Madrid und Manchester City. Stuttgart spielt unter anderem gegen Inter Mailand. Im Streit um den WM-Investoren-Deal bereitet die UEFA ein Strafverfahren gegen FIFA-Präsident Gianni Infantino vor. Der Europäische Fußballdachverband fordert die FIFA und beteiligte Finanzinstitute auf, Dokumente zu dem gescheiterten Projekt herauszugeben. Thomas Thunfeld berichtet.
2: Damit eskaliert der Machtkampf zwischen dem Europäischen Fußballverband und dem FIFA-Boss. Verdacht auf untreue Geschäftsbesorgung, so der Vorwurf gegen Infantino, den der UEFA-Präsident den europäischen Verbänden heute in Monaco im Detail erläutert hat. Was nichts anderes bedeutet als, jetzt soll Infantino auf juristischem Weg gestürzt werden. Wenn er verurteilt würde, könnte ihn das laut UEFA sogar ins Gefängnis bringen.
1: Mehrere hundert Milliarden Euro soll die Europäische Union einsparen. Um so viel Geld soll der Haushaltsvorschlag der Kommission für 2028 bis 2034 gekürzt werden. Das fordert eine Gruppe mehrerer Länder, darunter auch Deutschland. Kanzler Merz hat nach einem Treffen mit den anderen Regierungschefs gesagt, dass in allen Bereichen gekürzt werden müsse. Schon 2023 hat das Bundesinnenministerium die rechtsextreme Gruppe Artgemeinschaft verboten. Weil Anhänger aber weiter aktiv geblieben sein sollen, hat die Polizei in mehreren Bundesländern Durchsuchungen durchgeführt. Dabei seien Unterlagen und Datenträger sichergestellt worden, hieß es von der Staatsanwaltschaft. Festgenommen wurde niemand.
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1: Meistens ist der Himmel leicht bewölkt oder klar. Im westlichen Franken ziehen in der Nacht aber erste Schauer und Gewitter heran. Die Tiefstwerte liegen zwischen 20 und 13 Grad. Morgen kommt dann eine Gewitterfront mit kräftigem Westwind. In Niederbayern ist es davor noch sonnig. Am Wochenende wird es recht sonnig mit nur vereinzelten Schauern. Es wird kühler.
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3: 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Geblitzt wird gerade in Friedberg am Spielberg und auf der B2 Höhe Märching. Fehlt noch was? Staus und Blitzer könnt ihr uns gerne per WhatsApp zuschicken. An die 0821 50 242 26. Alle Blitzer findet ihr auf radioaugsburg.de.
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1: Meistens ist der Himmel leicht bewölkt oder klar. Im westlichen Franken ziehen in der Nacht aber erste Schauer und Gewitter heran. Die Tiefstwerte liegen zwischen 20 und 13 Grad. Morgen kommt dann eine Gewitterfront mit kräftigem Westwind. In Niederbayern ist es davor noch sonnig. Am Wochenende wird es recht sonnig mit nur vereinzelten Schauern. Es wird kühler.
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2: 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Geblitzt wird gerade in Friedberg am Spielberg und auf der B2-Höhe Märching. Fehlt noch was? Staus und Blitzer könnt ihr uns gerne per WhatsApp zuschicken. An die 0821 50 242 26. Alle Blitzer findet ihr auf radioaugsburg.de.
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1: Ich bin Florian Klaus. Der Europäische Fußballdachverband UEFA bereitet ein Strafverfahren gegen FIFA-Präsident Gianni Infantino vor. Es geht um den Investorendeal, den Infantino für kommende Turniere einfädeln wollte. Unter anderem die UEFA hatte dagegen protestiert, bis er die Idee zurückgenommen hat. Jetzt fordern die Europäer, dass die FIFA und beteiligte Banken für das geplante Verfahren Dokumente zu dem gescheiterten Plan herausrücken. Die Fraktionen von Union und SPD schließen Änderungen am umstrittenen Rentenplan der Koalition nicht aus. Kein Gesetz gehe so aus dem Bundestag, wie es hineinkomme, sagte Unionsfraktionschef Frei vor einer gemeinsamen Tagung in Münster. Thomas Bremser berichtet.
2: Der Koalition stehen turbulente Wochen bevor. Die drei Landtagswahlen könnten CDU und SPD durchrütteln. Parallel dazu will die Regierung ihr Reformpaket umsetzen und hier gibt es noch Streitpunkte, vor allem bei der Rente mit 63. Die soll abgeschafft werden, doch daran gibt es intern Kritik. Es könnte auf Ausnahmen hinauslaufen für alle, die nicht in der Lage sind, länger als 45 Jahre zu arbeiten, wegen des harten Jobs oder der Gesundheit.
1: An einer Schule in Großen-Neuzittau in der Nähe von Berlin sind zwei Menschen getötet worden. Ein 19-Jähriger wurde festgenommen. Medien berichten, dass unter den Opfern eine 18-jährige Schülerin ist. Der Verdächtige sei ihr Ex-Freund. Der andere Tote, ein 30-Jähriger, sei demnach gestorben, als er den Täter stoppen wollte. Offiziell bestätigt ist das bisher nicht. Im kommenden Juni will der FC Bayern nach Spanien ins Estadio Metropolitano zum Endspiel der Fußball Champions League. Vorbeischauen können sie aber schon in der Ligaphase. Die Auslosung hat den Münchnern ein Auswärtsspiel bei Atletico Madrid beschert. Außerdem spielen sie unter anderem wieder gegen den FC Arsenal. Gegen die Engländer muss auch Dortmund ran. Leipzig trifft unter anderem auf Real Madrid und Manchester City, Stuttgart auf Atletico Madrid und Inter Mailand.
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1: Meistens ist der Himmel leicht bewölkt oder klar. Im westlichen Franken ziehen in der Nacht aber erste Schauer und Gewitter heran. Die Tiefstwerte liegen zwischen 20 und 13 Grad. Morgen kommt dann eine Gewitterfront mit kräftigem Westwind. In Niederbayern ist es davor noch sonnig. Am Wochenende wird es recht sonnig mit nur vereinzelten Schauern. Es wird kühler.
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3: 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Geblitzt wird gerade in Augsburg in der Wiesenstraße und in Friedberg am Spielberg. Fehlt noch was? Staus und Blitzer könnt ihr uns gerne per WhatsApp zuschicken. An die 0821 50 242 26. Alle Blitzer findet ihr auf radioaugsburg.de.
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1: Meistens ist der Himmel leicht bewölkt oder klar. Im westlichen Franken ziehen in der Nacht aber erste Schauer und Gewitter heran. Die Tiefstwerte liegen zwischen 20 und 13 Grad. Morgen kommt dann eine Gewitterfront mit kräftigem Westwind. In Niederbayern ist es davor noch sonnig. Am Wochenende wird es recht sonnig mit nur vereinzelten Schauern. Es wird kühler.
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2: 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Geblitzt wird gerade in Augsburg in der Wiesenstraße und in Friedberg am Spielberg. Fehlt noch was? Staus und Blitzer könnt ihr uns gerne per WhatsApp zuschicken. An die 0821 50 242 26. Alle Blitzer findet ihr auf radioaugsburg.de.
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1: Ich bin Gregor Jose Moser. Im Streit um den WM-Investorendeal bereitet die UEFA ein Strafverfahren gegen FIFA-Präsident Gianni Infantino vor. Der Europäische Fußballdachverband fordert die FIFA und beteiligte Finanzinstitute auf, Dokumente zu dem gescheiterten Projekt herauszugeben. Thomas Thonfeld berichtet.
2: Damit eskaliert der Machtkampf zwischen dem Europäischen Fußballverband und dem FIFA-Boss. Verdacht auf untreue Geschäftsbesorgung, so der Vorwurf gegen Infantino, den der UEFA-Präsident den europäischen Verbänden heute in Monaco im Detail erläutert hat. Was nichts anderes bedeutet als, jetzt soll Infantino auf juristischem Weg gestürzt werden. Wenn er verurteilt würde, könnte ihn das laut UEFA sogar ins Gefängnis bringen.
1: Die Linke will mit einem bundesweiten Mietendeckel steigende Mieten aufhalten. Sie hat ihr Modell heute vorgestellt, zusammen mit dem Gutachten eines Regensburger Juristen, der es für rechtlich möglich hält. Die jeweilige Obergrenze soll lokal unterschiedlich sein, je nachdem, wie angespannt der Wohnungsmarkt ist. Kritiker, etwa aus der Union, wenden aber ein, dass Vermieter mit einem Mietendeckel keinen Anreiz mehr hätten, zu investieren. Der wegen Kriegsverbrechen verurteilte bosnisch-serbische Ex-General Ratko Mladic ist tot, das hat ein UN-Vertreter bestätigt. Wegen Völkermords im Bosnienkrieg hatte er eine lebenslange Haftstrafe im internationalen Gefängnis in Den Haag verbüßt. Sein schlimmstes Verbrechen war das Massaker an 8000 Bewohnern der ostbosnischen Enklave Srebrenica. Die Partien der Ligaphase in der Fußball-Champions League stehen fest. Aus der Bundesliga sind 4 Teams dabei. Zu den Gegnern des FC Bayern gehört neben Atletico Madrid auch wieder der FC Arsenal. In der letzten Saison gab es gegen den späteren Finalisten eine 1:3 Niederlage. Auch Dortmund muss gegen die Engländer ran. RB Leipzig trifft unter anderem auf Real Madrid und Manchester City. Stuttgart spielt unter anderem gegen Inter Mailand.
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1: Der Himmel ist meistens leicht bewölkt oder klar. Im westlichen Franken ziehen jetzt aber erste Schauer und Gewitter heran. Die Tiefstwerte liegen zwischen 20 und 13 Grad. Morgen kommt dann eine Gewitterfront mit kräftigem Westwind. In Niederbayern ist es davor noch sonnig. Am Wochenende wird es dann recht sonnig mit nur vereinzelten Schauern. Es wird aber kühler.
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3: 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Geblitzt wird gerade in Augsburg in der Wiesenstraße und in Friedberg am Spielberg. Fehlt noch was? Staus und Blitzer könnt ihr uns gerne per WhatsApp zuschicken an die 0821 50 242 26. Alle Blitzer findet ihr auf radioaugsburg.de.
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1: Der Himmel ist meistens leicht bewölkt oder klar. Im westlichen Franken ziehen jetzt aber erste Schauer und Gewitter heran. Die Tiefstwerte liegen zwischen 20 und 13 Grad. Morgen kommt dann eine Gewitterfront mit kräftigem Westwind. In Niederbayern ist es davor noch sonnig. Am Wochenende wird es dann recht sonnig mit nur vereinzelten Schauern. Es wird aber kühler.
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2: 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Geblitzt wird gerade in Augsburg in der Wiesenstraße und in Friedberg am Spielberg. Fehlt noch was? Staus und Blitzer könnt ihr uns gerne per WhatsApp zuschicken an die 0821 50 242 26. Alle Blitzer findet ihr auf radioaugsburg.de.
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1: Ich bin Gregor Jose Moser. Die Linke will erheblich in den Wohnungsmarkt und die Rechte von Vermietern eingreifen, um Mieter zu entlasten. Ihr Modell für einen bundesweiten Mietendeckel legte die Bundestagsfraktion zusammen mit einem Rechtsgutachten vor. Thomas Bremser berichtet.
2: Für die Linke sind die hohen Mietpreise seit Jahren Top-Thema. Beim Wahlkampf in Berlin spielte es für die Partei eine entscheidende Rolle. Durch ihr zweistufiges Modell könne man die Preise für neue Mieter in Berlin um die Hälfte senken, heißt es von einem Soziologen. Und ein Gutachten, das von den Linken selbst in Auftrag gegeben wurde, kommt zum Schluss: Die Pläne sind mit dem Gesetz vereinbar.
1: In Nepal und Tibet läuft weiter die Suche nach Vermissten nach der verheerenden Sturzflug gestern. Als vermisst gelten mehr als 1400 Menschen, darunter viele Touristen, auch mehrere Deutsche. Die Zahl der Todesopfer ist inzwischen auf fast 400 gestiegen. Die Behörden rechnen mit weiteren Opfern. Der Borkenkäfer hat den Bayerischen Wald in diesem Jahr relativ verschont. Sowohl im Nationalpark als auch in umliegenden Wäldern sind die Schadholzmengen vergleichsweise niedrig, hieß es. Entwarnung gibt es deswegen aber nicht. Nach Hitze und Trockenheit seien viele Bäume geschwächt, hat Bayerns Wirtschaftsminister Aiwanger gesagt. Im kommenden Juni will der FC Bayern ins Estadio Metropolitano zum Endspiel der Fußball-Champions League. Vorbeischauen können sie aber schon in der Ligaphase. Die Auslosung hat den Münchnern ein Auswärtsspiel bei Atletico Madrid beschert. Außerdem spielen sie unter anderem wieder gegen den FC Arsenal. Gegen die Engländer müssen auch Dortmund ran. Leipzig trifft unter anderem auf Real Madrid und Manchester City, Stuttgart auf Atletico Madrid und Inter Mailand.
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1: Der Himmel ist meistens leicht bewölkt oder klar. Im westlichen Franken ziehen jetzt aber erste Schauer und Gewitter heran. Die Tiefstwerte liegen zwischen 20 und 13 Grad. Morgen kommt dann eine Gewitterfront mit kräftigem Westwind. In Niederbayern ist es davor noch sonnig. Am Wochenende wird es dann recht sonnig mit nur vereinzelten Schauern. Es wird aber kühler.
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3: 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Geblitzt wird gerade in Augsburg in der Wiesenstraße und in Friedberg am Spielberg. Fehlt noch was? Staus und Blitzer könnt ihr uns gerne per WhatsApp zuschicken an die 0821 50 242 26. Alle Blitzer findet ihr auf radioaugsburg.de.
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1: Der Himmel ist meistens leicht bewölkt oder klar. Im westlichen Franken ziehen jetzt aber erste Schauer und Gewitter heran. Die Tiefstwerte liegen zwischen 20 und 13 Grad. Morgen kommt dann eine Gewitterfront mit kräftigem Westwind. In Niederbayern ist es davor noch sonnig. Am Wochenende wird es dann recht sonnig mit nur vereinzelten Schauern. Es wird aber kühler.
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2: 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Geblitzt wird gerade in Augsburg in der Wiesenstraße und in Friedberg am Spielberg. Fehlt noch was? Staus und Blitzer könnt ihr uns gerne per WhatsApp zuschicken an die 0821 50 242 26. Alle Blitzer findet ihr auf radioaugsburg.de.
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1: Ich bin Gregor Jose Moser. Nach der verheerenden Sturzflut im Grenzgebiet zwischen Nepal und Tibet gibt es immer mehr Todesmeldungen, mittlerweile fast 400. Die Behörden und Einsatzkräfte gehen jedoch von vielen weiteren Todesopfern unter den Schlammmassen aus. Auf beiden Seiten gibt es nämlich eine hohe Zahl an Vermissten, über 1400. 8 Vermisste sollen laut unbestätigten Berichten Deutsche sein. Im Streit um den WM-Investorendeal bereitet die UEFA ein Strafverfahren gegen FIFA-Präsident Gianni Infantino vor. Der Europäische Fußballdachverband fordert die FIFA und beteiligte Finanzinstitute auf, Dokumente zu dem gescheiterten Projekt herauszugeben. Thomas Thonfeld berichtet.
2: Damit eskaliert der Machtkampf zwischen dem Europäischen Fußballverband und dem FIFA-Boss. Verdacht auf untreue Geschäftsbesorgung, so der Vorwurf gegen Infantino, den der UEFA-Präsident den europäischen Verbänden heute in Monaco im Detail erläutert hat. Was nichts anderes bedeutet als, jetzt soll Infantino auf juristischem Weg gestürzt werden. Wenn er verurteilt würde, könnte ihn das laut UEFA sogar ins Gefängnis bringen.
1: Erst letztes Jahr hatte US-Präsident Trump wegen eines Streits mit Mexiko den Golf von Mexiko in Golf von Amerika umbenennen lassen, zumindest für den amtlichen Gebrauch in den USA. Im Handelsstreit mit Kanada wiederholt er das nun. Er hat per Dekret angeordnet, den Ontario-See in Lake America umzubenennen. Zum Fußball. Am 8. September startet die Ligaphase der Champions League, in der jedes Team 8 Spiele bestreitet. In Monaco sind jetzt die Partien ausgelost worden. Der FC Bayern trifft unter anderem auf den FC Arsenal und Atletico Madrid. Auch Borussia Dortmund bekommt es mit dem FC Arsenal zu tun. Zu den Gegnern von RB Leipzig gehören Real Madrid und Manchester City. Der VfB Stuttgart trifft unter anderem auf Inter Mailand und Galatasaray Istanbul.
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1: Der Himmel ist leicht bewölkt oder klar. Im westlichen Franken ziehen erste Schauer und Gewitter durch. Die Tiefstwerte liegen zwischen 20 und 13 Grad. Tagsüber kommt dann eine Gewitterfront mit kräftigem Westwind. In Niederbayern ist es davor noch sonnig. Und am Wochenende wird es insgesamt recht sonnig mit nur vereinzelten Schauern. Es wird aber etwas kühler.
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3: 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Geblitzt wird gerade in Augsburg in der Wiesenstraße und in Friedberg am Spielberg. Fehlt noch was? Staus und Blitzer könnt ihr uns gerne per WhatsApp zuschicken an die 0821 50 242 26. Alle Blitzer findet ihr auf radioaugsburg.de.
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1: Der Himmel ist leicht bewölkt oder klar. Im westlichen Franken ziehen erste Schauer und Gewitter durch. Die Tiefstwerte liegen zwischen 20 und 13 Grad. Tagsüber kommt dann eine Gewitterfront mit kräftigem Westwind. In Niederbayern ist es davor noch sonnig. Und am Wochenende wird es insgesamt recht sonnig mit nur vereinzelten Schauern. Es wird aber etwas kühler.
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2: 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Geblitzt wird gerade in Augsburg in der Wiesenstraße und in Friedberg am Spielberg. Fehlt noch was? Staus und Blitzer könnt ihr uns gerne per WhatsApp zuschicken an die 0821 50 242 26. Alle Blitzer findet ihr auf radioaugsburg.de.
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1: Ich bin Gregor Jose Moser. Unter seinem Kommando waren im Bosnienkrieg 1995 mehr als 8000 bosniakische Männer und Jungen beim Massaker von Srebrenica getötet worden. Jetzt ist der bosnisch-serbische Kriegsverbrecher Ratko Mladic gestorben, und zwar im Alter von 84 Jahren in einem Gefängniskrankenhaus der Vereinten Nationen, wie diese mitteilten. Der Ex-General war 2017 vom Internationalen Strafgerichtshof zu lebenslanger Haft verurteilt worden. Knapp 400 Tote und mehr als 1400 Vermisste, das ist aktuell die Bilanz der verheerenden Sturzflut in Nepal und Tibet. Nach den Vermissten suchen weiterhin Rettungskräfte unter den Schlammmassen. Es droht jetzt eine neue Gefahr. Die nepalesische Katastrophenschutzbehörde warnt, dass sich hinter Schutt und Geröll weiter Wasser ansammelt, das sich zu einer Flutwelle entwickeln könnte. Mit einem bundesweiten Mietendeckel will die Linke in den Wohnungsmarkt eingreifen und Mieter entlasten. Ihr Modell hat die Linken-Fraktion im Bundestag jetzt zusammen mit einem Rechtsgutachten vorgelegt. Mehr von Thomas Bremser.
2: Für die Linke sind die hohen Mietpreise seit Jahren Topthema. Beim Wahlkampf in Berlin spielte es für die Partei eine entscheidende Rolle. Durch ihr zweistufiges Modell könne man die Preise für neue Mieter in Berlin um die Hälfte senken, heißt es von einem Soziologen. Und ein Gutachten, das von den Linken selbst in Auftrag gegeben wurde, kommt zum Schluss: Die Pläne sind mit dem Gesetz vereinbar.
1: Der Borkenkäfer hat den Bayerischen Wald in diesem Jahr relativ verschont. Sowohl im Nationalpark als auch in den umliegenden Wäldern sind die Schadholzmengen vergleichsweise niedrig. Entwarnung gibt es deswegen aber nicht. Nach Hitze und Trockenheit seien viele Bäume geschwächt, betont Bayerns Wirtschaftsminister Aiwanger.
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1: Der Himmel ist leicht bewölkt oder klar. Im westlichen Franken ziehen erste Schauer und Gewitter durch. Die Tiefstwerte liegen zwischen 20 und 13 Grad. Tagsüber kommt dann eine Gewitterfront mit kräftigem Westwind. In Niederbayern ist es davor noch sonnig. Und am Wochenende wird es insgesamt recht sonnig mit nur vereinzelten Schauern. Es wird aber etwas kühler.
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3: 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Geblitzt wird gerade in Augsburg in der Wiesenstraße und in Friedberg am Spielberg. Fehlt noch was? Staus und Blitzer könnt ihr uns gerne per WhatsApp zuschicken an die 0821 50 242 26. Alle Blitzer findet ihr auf radioaugsburg.de.
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1: Der Himmel ist leicht bewölkt oder klar. Im westlichen Franken ziehen erste Schauer und Gewitter durch. Die Tiefstwerte liegen zwischen 20 und 13 Grad. Tagsüber kommt dann eine Gewitterfront mit kräftigem Westwind. In Niederbayern ist es davor noch sonnig. Und am Wochenende wird es insgesamt recht sonnig mit nur vereinzelten Schauern. Es wird aber etwas kühler.
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2: 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Geblitzt wird gerade in Augsburg in der Wiesenstraße und in Friedberg am Spielberg. Fehlt noch was? Staus und Blitzer könnt ihr uns gerne per WhatsApp zuschicken an die 0821 50 242 26. Alle Blitzer findet ihr auf radioaugsburg.de.
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1: Ich bin Gregor Jose Moser. Jugendschutz in den sozialen Medien, darüber wird ja immer wieder diskutiert. Aktueller Anlass.